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2: Ich bin Hendrik Daum. Der mutmaßliche Attentäter vom Berliner Christopher Street Day ist tot. Wie die Polizei mitteilte, haben SEK-Beamte den 21-Jährigen in einer Kleingartenanlage im Berliner Stadtteil Spandau erschossen. Zuvor habe er die Polizisten mit einer Stichwaffe angegriffen. Abdul B. wurde schon länger als islamistischer Gefährder eingestuft. Bei dem Anschlag wurden eine Frau getötet und 29 weitere Menschen teils schwer verletzt. Bundeskanzler Merz baut sein Kabinett weiter um. Steffen Bilger soll neuer Verkehrsminister werden und damit Patrick Schnieder ablösen. Bilger ist bisher parlamentarischer Geschäftsführer der Unionsfraktion, gilt aber als versiert im Verkehrsbereich. Schnieder war gestern einem Rauswurf durch Merz zuvorgekommen. In einer Mitteilung kündigte er an, selbst um seine Entlassung zu bitten. Nach 8 Monaten im Weltall sind 3 Raumfahrer der ISS wohlbehalten auf die Erde zurückgekehrt. Die Raumkapsel mit 2 russischen Kosmonauten und einem US-Astronauten an Bord landete in der kasachischen Steppe. Trotz des russischen Angriffskriegs gegen die Ukraine arbeiten Russland und die USA auf der ISS weiter zusammen. Der 27-jährige Slowene Tadej Pogacar hat zum 5. Mal die Tour de France gewonnen. Die Schlussetappe hatte über den Pariser Hausberg Montmartre geführt und war wegen der schweren Waldbrände im Land verkürzt worden.
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2: Im Moment ziehen immer wieder Schauer durch, stellenweise gibt's auch Gewitter. Die Temperaturen, die gehen bis in der Früh noch runter auf 19 bis 14 Grad. Heute zum Wochenstart wird's insgesamt wechselhaft mit Schauern. Am Nachmittag, da kann aber auch mal ab und zu die Sonne rausschauen. Ab Dienstag wird's dann langsam richtig heiß. Am Donnerstag klettert das Thermometer sogar auf über 35 Grad.
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2: Eine Meldung haben wir von der A94 Passau Richtung München. Hier ist aktuell der Tunnel Einhausung Wimpersing gesperrt. Da wurde die Höhenkontrolle ausgelöst.
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2: Ich bin Hendrik Daum. Der mutmaßliche Attentäter vom Berliner Christopher Street Day ist tot. Wie die Polizei mitteilte, haben SEK-Beamte den 21-Jährigen in einer Kleingartenanlage im Berliner Stadtteil Spandau erschossen. Zuvor habe er die Polizisten mit einer Stichwaffe angegriffen. Abdul B. wurde schon länger als islamistischer Gefährder eingestuft. Bei dem Anschlag wurden eine Frau getötet und 29 weitere Menschen teils schwer verletzt. Der CDU-Politiker Steffen Bilger soll neuer Bundesverkehrsminister werden. Bundeskanzler Merz will den bisherigen parlamentarischen Geschäftsführer der Unionsfraktion als Nachfolger von Patrick Schnieder vorschlagen. Schnieder hatte zuvor angekündigt, selbst um seine Entlassung zu bitten. Thomas Pleskin berichtet.
3: Schnieder erklärte, er wolle mit seinem Schritt die Konsequenzen aus den vergangenen Tagen ziehen und einen aus seiner Sicht unwürdigen Zustand beenden. Merz bedauerte nach Angaben seines Sprechers, dass der Wechsel wegen unvorhergesehener Umstände nicht wie geplant kommuniziert worden sei. Bilger gilt in der Union als ausgewiesener Verkehrsexperte. Er saß jahrelang im Verkehrsausschuss und war bereits Staatssekretär im Ministerium.
2: Endlich gute Nachrichten für viele Pendler in Regensburg und Nürnberg. Die Zugstrecke zwischen beiden Städten ist ja seit über 3 Monaten komplett gesperrt. Ab heute soll aber zumindest die S-Bahn Linie 3 wieder im Einstundentakt fahren. Ein erster kleiner Schritt, der zweite große, soll am Freitagabend folgen. Da soll die Strecke, die zu den meistbefahrenen in ganz Bayern gehört, wieder vollständig freigegeben werden. Der 27-jährige Slowene Tadej Pogacar hat zum 5. Mal die Tour de France gewonnen. Die Schlussetappe hatte über den Pariser Hausberg Montmartre geführt und war wegen der schweren Waldbrände im Land verkürzt worden.
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2: Im Moment ziehen immer wieder Schauer durch. Stellenweise gibt's auch Gewitter. Die Temperaturen, die gehen bis in der Früh noch runter auf 19 bis 14 Grad. Heute zum Wochenstart wird's insgesamt wechselhaft mit Schauern. Am Nachmittag, da kann aber auch mal ab und zu die Sonne rausschauen. Ab Dienstag wird's dann langsam richtig heiß. Am Donnerstag klettert das Thermometer sogar auf über 35 Grad.
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2: Eine Meldung haben wir von der A9 Nürnberg Richtung Berlin. Bitte fahrt hier vorsichtig zwischen Plech und Weidensees. Da steht ein Pannenauto auf der linken Spur.
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2: Ich bin Hendrik Daum. Der mutmaßliche Attentäter vom Berliner Christopher Street Day ist tot. Wie die Polizei mitteilte, haben SEK-Beamte den 21-Jährigen in einer Kleingartenanlage im Berliner Stadtteil Spandau erschossen. Zuvor habe er die Polizisten mit einer Stichwaffe angegriffen. Abdul B. wurde schon länger als islamistischer Gefährder eingestuft. Bei dem Anschlag wurden eine Frau getötet und 29 weitere Menschen teils schwer verletzt. Bundeskanzler Merz baut sein Kabinett weiter um. Steffen Bilger soll neuer Verkehrsminister werden und damit Patrick Schnieder ablösen. Bilger ist bisher parlamentarischer Geschäftsführer der Unionsfraktion, gilt aber als versiert im Verkehrsbereich. Schnieder war gestern einem Rauswurf durch Merz zuvorgekommen. In einer Mitteilung kündigte er an, selbst um seine Entlassung zu bitten. Die schweren Waldbrände in Frankreich und Spanien breiten sich immer mehr aus. Zehntausende weitere Menschen mussten in Sicherheit gebracht werden. In Frankreich nähert sich ein Feuer dem Ballungsraum Bordeaux. Über weiten Teilen der Stadt liegt Brandgeruch. Auch in Spanien sind die Waldbrände außer Kontrolle.

0: Der Wind hat riesige Aschewolken in die Hauptstadt Madrid getragen. Beim letzten Formel-1-Rennen vor der Sommerpause hat Weltmeister Lando Norris im McLaren den großen Preis von Ungarn gewonnen. Zweiter wurde Red Bull-Pilot Max Verstappen, dritter der aktuelle WM-Spitzenreiter Kimi Antonelli im Mercedes und der 27-jährige Slowene Tadej Pogacar hat zum 5. Mal die Tour de France gewonnen.
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0: Jetzt zum Start in die neue Woche bleibt's beim windigen Wolkenmix. Vereinzelt sind auch noch Schauer dabei. Im Lauf des Tages wird's aber von Nordwesten her freundlicher und der Wind lässt nach. Die Höchstwerte liegen heute bei 22 bis 27 Grad. Ab morgen wird's dann von Tag zu Tag wärmer. Am Donnerstag, da klettert das Thermometer sogar bis auf heiße 36 Grad.
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0: Eine Meldung haben wir von der A93 Weiden Richtung Hof. Bitte fahrt hier vorsichtig zwischen Neustadt an der Waldnaab und Windisch-Eschenbach. Da liegt ein totes Reh auf der Fahrbahn.
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2: Ich bin Hendrik Daum. Einen schönen guten Morgen. Der mutmaßliche Attentäter vom Berliner Christopher Street Day ist tot. Die Polizei teilte mit, der Mann sei in einer Kleingartenanlage im Berliner Bezirk Spandau mit einer Stichwaffe auf Einsatzkräfte zugelaufen und daraufhin erschossen worden. Die Behörden gehen bei dem Tatverdächtigen von einem islamistischen Motiv aus. Er war am späten Samstagabend am Rande der CSD-Parade mit einem Transporter in eine Menschenmenge gefahren. Eine Frau wurde getötet, 29 Menschen verletzt. Der CDU-Politiker Steffen Bilger soll neuer Bundesverkehrsminister werden. Bundeskanzler Merz will den bisherigen parlamentarischen Geschäftsführer der Unionsfraktion als Nachfolger von Patrick Schnieder vorschlagen. Schnieder hatte zuvor angekündigt, selbst um seine Entlassung zu bitten. Thomas Pleskin berichtet.
3: Schnieder erklärte, er wolle mit seinem Schritt die Konsequenzen aus den vergangenen Tagen ziehen und einen aus seiner Sicht unwürdigen Zustand beenden. Merz bedauerte nach Angaben seines Sprechers, dass der Wechsel wegen unvorhergesehener Umstände nicht wie geplant kommuniziert worden sei. Bilger gilt in der Union als ausgewiesener Verkehrsexperte. Er saß jahrelang im Verkehrsausschuss und war bereits Staatssekretär im Ministerium.
2: Bei 2 Schlauchbootunfällen auf der Isar sind am Wochenende 3 Menschen in Not geraten, blieben aber unverletzt. Die Boote hatten die Anweisung missachtet, das Isarwehr Großhesselohe in Pullach südlich von München zu umgehen. Zunächst gerieten eine Frau und ein Mann mit ihrem Schlauchboot in die Wasserwalze unterhalb des Wehrs. Mitfahrern gelang es, sie zu retten. Ein 22-Jähriger allerdings konnte an derselben Stelle nur mit Hilfe der Feuerwehr und Wasserwalze

0: aus der Wasserwalze befreit werden. Der 27-jährige Slowene Tadej Pogačar hat zum 5. Mal die Tour de France gewonnen. Die Schlussetappe hatte über den Pariser Hausberg Montmartre geführt und war wegen der schweren Waldbrände im Land verkürzt worden.
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0: Jetzt zum Start in die neue Woche. Bleibt's beim windigen Wolkenmix. Vereinzelt sind auch noch Schauer dabei. Im Lauf des Tages wird's aber von Nordwesten her freundlicher und der Wind lässt nach. Die Höchstwerte liegen heute bei 22 bis 27 Grad. Ab morgen wird's dann von Tag zu Tag wärmer. Am Donnerstag, da klettert das Thermometer sogar bis auf heiße 36 Grad.
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0: Eine Meldung haben wir von der A3 in Nürnberg Richtung Passau. Bitte fahrt hier vorsichtig zwischen Nürnberg-Mügeldorf und dem Kreuz Nürnberg. Hier steht ein Pannen-LKW auf dem Standstreifen.

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3: Jetzt zum Start in die neue Woche bleibt's beim windigen Wolkenmix. Vereinzelt sind auch noch Schauer dabei. Im Lauf des Tages wird's aber von Nordwesten her freundlicher und der Wind lässt nach. Die Höchstwerte liegen heute bei 22 bis 27 Grad. Ab morgen wird's dann von Tag zu Tag wärmer. Am Donnerstag, da klettert das Thermometer sogar bis auf heiße 36 Grad.
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3: Eine Meldung haben wir von der A3 in Nürnberg Richtung Passau. Bitte fahrt hier vorsichtig zwischen Nürnberg-Mögeldorf und dem Kreuz Nürnberg. Hier steht ein Pannen-LKW auf dem Standstreifen.

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2: Ich bin Hendrik Daum. Einen schönen guten Morgen. Der mutmaßliche Attentäter vom Berliner Christopher Street Day ist tot. Die Polizei teilte mit, der Mann sei in einer Kleingartenanlage im Berliner Bezirk Spandau mit einer Stichwaffe auf Einsatzkräfte zugelaufen und daraufhin erschossen worden. Die Behörden gehen bei dem Tatverdächtigen von einem islamistischen Motiv aus. Er war am späten Samstagabend am Rande der CSD-Parade mit einem Transporter in eine Menschenmenge gefahren. Eine Frau wurde getötet, 29 Menschen verletzt. Der CDU-Politiker Steffen Bilger soll neuer Bundesverkehrsminister werden. Bundeskanzler Merz will den bisherigen parlamentarischen Geschäftsführer der Unionsfraktion als Nachfolger von Patrick Schnieder vorschlagen. Schnieder hatte zuvor angekündigt, selbst um seine Entlassung zu bitten. Thomas Pleskin berichtet.
3: Schnieder erklärte, er wolle mit seinem Schritt die Konsequenzen aus den vergangenen Tagen ziehen und einen aus seiner Sicht unwürdigen Zustand beenden. Merz bedauerte nach Angaben seines Sprechers, dass der Wechsel wegen unvorhergesehener Umstände nicht wie geplant kommuniziert worden sei. Bilger gilt in der Union als ausgewiesener Verkehrsexperte. Er saß jahrelang im Verkehrsausschuss und war bereits Staatssekretär im Ministerium.
2: Bei 2 Schlauchbootunfällen auf der Isar sind am Wochenende 3 Menschen in Not geraten, blieben aber unverletzt. Die Boote hatten die Anweisung missachtet, das Isarwehr Großhesselohe in Pullach südlich von München zu umgehen. Zunächst gerieten eine Frau und ein Mann mit ihrem Schlauchboot in die Wasserwalze unterhalb des Wehrs. Mitfahrern gelang es, sie zu retten. Ein 22-Jähriger allerdings konnte an derselben Stelle nur mit Hilfe der Feuerwehr und Wasserwacht aus der Wasserwalze befreit werden. Der 27-jährige Slowene Tadej Pogacar hat zum 5. Mal die Tour de France gewonnen. Die Schlussetappe hatte über den Pariser Hausberg Montmartre geführt und war wegen der schweren Waldbrände im Land verkürzt worden.
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4: Und wir starten wirklich super mild, ja, in diesen Montagmorgen. Schönen guten Morgen. Genau wissen, wie es wird mit dem Charivari München-Wetter. Ja, jetzt schon 21.

0: 40 Grad. Also mich hat es auch wirklich geflasht vorhin, als ich noch draußen war, wie angenehm das schon ist. Kleiner Minuspunkt heute, weil eigentlich wird es ganz schön. Nachmittag und so, Sonne mit Wolken, 25 Grad, alles gut. Aber heute Vormittag, da kann noch mal hier und da ein kleiner Regenschauer über uns drüber ziehen. Gut, nehmen wir mit. Montag ein bisschen der langsame Start in die Woche. Ab morgen, ja, da kickt dann richtig der Sommer. Es wird wieder richtig heiß. Morgen schon an die 30 und Mittwoch und Donnerstag dann sogar über 30 Grad.
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3: Mit Lukas Dombo. Larissa, die darf noch eine Woche Urlaub machen. Ja, und alle Schulkinder, die dürfen ja auch bald Urlaub machen. Sommerferien, letzte Woche. Was macht man eigentlich in der Schule? Wenn ich mich so zurückerinnere, gefühlt alles irgendwie mehr Wandertag, Filme schauen. Da fühlt sich Schule eher an wie Freunde treffen. Ne? Solche aber auch gegönnt. Ja, die letzten Tage, Countdown läuft und wir bringen euch gut rein in diesen Montag mit Feel Good Music.
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0: Ihr hört 95.5 Charivari, dann starten wir mal wieder durch, oder?
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0: Neue Woche und vor allem letzte Woche vor den Sommerferien. Die Kids werden hibbelig und viele Eltern werden in dieser Woche schon mal so ein bisschen Koffer packen. Voll wird's demnach nämlich ab Freitagmittag nicht nur auf den Straßen, sondern auch am Flughafen. Alleine dann am ersten Ferienwochenende gibt's fast 3000 Starts und Landungen mit gut 400.000 Passagieren. Wirklich Wahnsinn. Und wo wir gerade bei voll sind, ja, das wird's auch ab Freitag im Olympiapark. Da startet nämlich das Sommerfestival mit Fahrgeschäften, mit Kinderland, Buden, Gastro-Standeln und natürlich auch mit den kostenlosen Open-Air-Konzerten am Theatron. Außerdem, wer Bock hat, noch mehr zu feiern, in dieser Woche starten auch noch die Pasinger Vorwiesen und die Braswiesen in Eching. Und dann werden ganz viele auch ab Mitte der Woche wieder sehr, sehr wilde Bilder aus Norddeutschland auf Social Media zu sehen bekommen, weil das größte Metal-Festival der Welt wieder steigt. Natürlich, wir kennen es in Wacken. Dieses Jahr 35-jähriges Jubiläum, natürlich bereits restlos ausverkauft. Also kommt gut rein in diese neue, vollgepackte Woche.

Das ist der Montagmorgen hier auf 95.5 Charivari, der Ferien-Countdown läuft. Freitag, letzter Schultag. Und dann geht's natürlich für viele in den Urlaub. Ja, oder auch nicht. Völlig in Ordnung, andere bleiben daheim und deshalb stellen wir euch in dieser Woche absolute Geheimtipps im Punkto Seen vor. Ja, wir entführen euch

0: sozusagen zu den entlegensten und vor allem verborgensten Orten.
1: Aber wir sagen natürlich nicht wo.
2: Das bleibt geheim, damit es auch leer bleibt.
1: Ja, aber das ist ja normal, dass im Sommer hier die Kinder baden. Ich bin schon als Kind mit dem Radl von Sauerloch quasi hierher zum Baden gefahren. Mhm.
0: Hierher ist ganz idyllisch zwischen Sauerlach und Wolfratshausen, also südlich von München, das Tanninger Tal. Hier gibt's gleich drei Seen hintereinander. Die wurden einst mal vom Kloster Schäftlarn angelegt zur Fischzucht. Das Verrückte, die Seen sind alle in Privatbesitz. Baden ist offiziell nicht gestattet, wird aber beim kleinsten der Seen geduldet, aber eben auch nur an diesem.
3: Ja, ich komme vom Wandern und das ist eigentlich ganz geil, weil man hier dann noch reinspringen kann, um sich ein bisschen abzukühlen.
0: So ein Ding eigentlich ganz geil. Offizielle Parkplätze gibt's zwar keine, also ihr müsst irgendwo in der Nähe parken und dann dahin laufen. Er ist wirklich abgelegen und unberührt, demnach auch für Kids natürlich super geiles, ich sag jetzt mal, Abenteuerland da rundherum. Das Wasser ist klar, der Einstieg flach. Wer entspannt da genießen will, ja, oder auch eine echte Belohnung eben nach einer Wanderung, nach einer Radtour möchte, dann ist der Tanninger Weiher genau das Richtige für euch.
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2: Ich bin Oliver Urbanke. Guten Morgen. Der mutmaßliche Attentäter vom Berliner Christopher Street Day ist tot. Wie die Polizei mitgeteilt hat, haben SEK-Beamte den 21-Jährigen in einer Kleingartenanlage im Berliner Stadtteil Spandau erschossen. Zuvor sei er mit einer Stichwaffe auf Polizeibeamte zugelaufen. Abdul B. wurde schon länger als islamistischer Gefährder eingestuft. Bei der Attacke mit einem Transporter am späten Samstagabend kam eine Frau ums Leben. 29 weitere Menschen wurden teils schwer verletzt. Bundeskanzler Merz baut sein Kabinett weiter um. Steffen Bilger soll neuer Verkehrsminister werden und damit Patrick Schnieder ablösen. Bilger ist bisher parlamentarischer Geschäftsführer der Unionsfraktion, gilt aber als versiert im Verkehrsbereich. Schnieder war gestern einem Rauswurf durch Merz zuvorgekommen und bat selbst um seine Entlassung. Hepatitis ist in Bayern offenbar auf dem Rückzug. Im laufenden Jahr wurden knapp 550 Hepatitis-Infektionen weniger diagnostiziert als im gleichen Zeitraum des Vorjahres. Gesundheitsministerin Gerlach wirbt eindringlich für eine möglichst frühe Hepatitis-B-Impfung bei Kindern. Die Impfung wird sogar schon im Säuglingsalter empfohlen, denn eine unbemerkte Hepatitis-B-Infektion kann langfristig zu schweren Leberschäden führen. Beim letzten Formel-1-Rennen vor der Sommerpause hat Weltmeister Lando Norris im McLaren den großen Preis von Ungarn gewonnen.

0: Zweiter wurde Red Bull-Pilot Max Verstappen, Dritter der aktuelle WM-Spitzenreiter Kimi Antonelli im Mercedes. Und der 27-jährige Slowene Tadej Pogacar hat zum 5. Mal die Tour de France gewonnen.
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2: Ja, heute früh müssen wir noch mit ein paar Wölkchen leben. Ist aber alles halb so wild. Genau wissen, wie es wird mit dem Charivari München-Wetter. Insgesamt wird es heute nämlich schon ein sehr, sehr angenehmer Tag. Wir sind jetzt schon bei um die 20 Grad, später bis zu 25 hoch. Am Nachmittag dann auch immer wieder Sonne mit dabei. Heute Vormittag hier und da aber auch ein kleiner Regenschauer. Also in der Früh vielleicht mal noch den Regenschirm sicherheitshalber mit ins Auto schmeißen. Ab morgen dann gar keine Spur mehr vom Regen. Dann kommt der Sommer aber so richtig zurück. Und zwar mit Hitze. Morgen dann schon an die 30 Grad. Mittwoch, Donnerstag, den Rest der Woche dann immer über 30 Grad bei uns. Badewetter.
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2: So, und dann schauen wir mal eben schnell auf die Straßen. Eine Meldung haben wir schon, und zwar von der A8 München in Richtung Stuttgart zwischen Odelshausen und Adelshausen. Da liegen aktuell Gegenstände, besser gesagt ein Metallteil auf der Straße. Fahrt ihr also bitte vorsichtig.
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2: So, und die neuesten Blitzer, die haben wir einmal in Milbertshofen, auf der Preußenstraße und auch in Bogenhausen wird geblitzt auf der Ismaninger Straße. Und solltet ihr noch mehr haben, durchklingeln oder ihr schreibt uns eine WhatsApp, die Nummer dafür auf charivari.de. Danke euch, eine gute und sichere Fahrt.
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2: Mit Lukas Dombo, und ich sage herzlich willkommen in der neuen Woche und herzlich willkommen zum Start des Sommerschlussverkaufs. Ja, zwar gerade Ende Juli, Sommerschlussverkauf, trotzdem jetzt schon ein Ding. Überall in der Stadt sind Prozentzeichen und so weiter, ja schon ein bisschen länger. Aber jetzt eben gehen die Preise nochmal weiter runter. Demnach viel Spaß beim Shoppen, und ich bin euch ehrlich, ich werfe jetzt einfach mal eine Idee in den Raum. Wie wäre es denn, wenn wir den Sommerschlussverkauf auch auf andere Läden ausweiten? Was fällt mir als allererstes ein? Tankstellen. Sommerschlussverkauf an der Zapfsäule? Ich sag ja nur, aber mich fragt ja wieder keiner.
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1: Ihr hört 95.5 Charivari, startet gut rein in die neue Woche. Die letzte vor den Sommerferien. Dementsprechend wenig wird in den Schulen noch gemacht. Trotzdem werden viele Kids heute einen Ausflug an den Tegernsee machen wollen. Ab 15.30 Uhr gibt es hier nämlich die erste öffentliche Trainingseinheit des FC Bayern im Trainingslager in Rottach-Egern. 14:30 ist da schon Einlass. Und auch morgen und Mittwoch könnt ihr die Stars nochmal erleben. Aber nur damit ihr Bescheid wisst, ja, die Nationalspieler und auch die WM-Rückkehrer, die sind aktuell noch nicht mit am Start. Heute und morgen stehen also für Neuer, Kimmich und Co. noch andere Leistungstests an. Im Anschluss kommen sie dann erst zum Tegernsee. Und auch andere Stars, Kane, Olise oder auch Upamecano, die kommen sogar erst Mitte August wieder zurück, weil die waren ja auch länger bei der WM dabei. Das wissen wir ja. Dementsprechend haben die auch ein bisschen länger Urlaub. Sei ihnen natürlich von Herzen gegönnt.

0: Drop Dead. Schönen guten Morgen und ich würde sagen, es ist soweit, neue Woche, neue Songs.
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0: Natürlich, auch in dieser Woche haben wir wieder drei absolute Banger für euch mit am Start. Passend zur letzten Schulwoche vor den Sommerferien, jetzt mit einer großen Runde vor Urlaubsfeeling. Zum Beispiel mit Österreichs Liedermacher Rian, auch wenn der in diesem Jahr wohl

zählt wirklich immer die besten Texte, oder? Dann haben wir Song Nummer 2. Der kommt vom australischen Singer und Songwriter Dean Lewis. Der ist eigentlich eher für seine ruhigen Songs bekannt. In diesem Falle hat er sich jetzt den Nirvana-Klassiker Smells Like Teen Spirit geschafft und den auf eine ganz besondere Art und Weise gecovert.

dann hätten wir noch unseren Sieger der letzten Woche mit dabei, den Münchner Dennis alias Da Kupi. Und der hat einen echten Feel-Good-Sommersong am Start mit Just Try.

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3: Das ist 95.5 Charivari, die letzte Woche vor den Sommerferien. Und das wird zum Ferienstart direkt mal richtig heiß. Deutlich über 30 Grad Stand jetzt erwarten uns da. Wir kratzen dann sogar an den 40. Also bitte versteht mich nicht falsch, das ist jetzt überhaupt keine Panikmache. Alle ganz cool bleiben. Ich will hier keine schlimme Hitzewelle oder irgendwas verschreien. Aber ich sehe es ja schon kommen. Ja, wie auch bei den letzten Malen. Die Leute rennen dann auf einmal wieder, wenn sie merken, oh, es wird ja heiß, wie die Wahnsinnigen in die Technikmärkte und kaufen alle Ventilatoren und Klimaanlagen leer so und dann hat man selber keine mehr. Also deswegen, vielleicht schon mal so der kleine Reminder, einfach schon mal entspannt, jetzt vorsorgen und dann am Ende sich freuen, wenn man es ein bisschen kühler hat.
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2: Ich bin Oliver Urbanke. Guten Morgen. Der Tatverdächtige des Angriffs auf dem Berliner CSD vor 2 Tagen ist tot. Die Ermittler hatten ihn in einer Kleingartenanlage in Spandau aufgespürt. Lea Matschulat berichtet.
3: Als die Polizisten Abdul B. stellen wollen, läuft er mit einer Stichwaffe auf sie zu. Die Einsatzkräfte reagieren und schießen. Und die Verletzungen, die der Verdächtige leidet, sind so heftig, dass ihm nicht mehr zu helfen ist. Noch ist nicht sicher geklärt, dass Abdul B. derjenige ist, der einen Wagen auf Menschen am Rande des CSDs lenkte und dann mit mutmaßlich einer Machete auf Passanten einstach. Vieles deutet aber darauf hin.
2: Nach tagelanger Unklarheit hat die Bundesregierung wohl einen neuen Verkehrsminister gefunden. Bundeskanzler Merz will den CDU-Politiker Steffen Bilger für den Posten vorschlagen. Der 47-jährige Baden-Württemberger war bisher parlamentarischer Geschäftsführer der Unionsfraktion im Bundestag. Bilger soll Schnieder ablösen, der um seine Entlassung gebeten hatte. Bundespräsident Steinmeier will die Entlassung Schnieders und die Neuernennung Bilgers wohl am Mittwoch vornehmen. Schwere Waldbrände wüten weiter im Südwesten Frankreichs und in Spanien. Im Großraum Bordeaux rückten die Flammen bis auf etwa 15 Kilometer an die Stadt heran. Knapp 250.000 Menschen sind hier bereits evakuiert worden. In Spanien waren nach Behördenangaben rund 120.000 Menschen von Evakuierung und Ausgangsbeschränkungen betroffen. Hier konnten die Einsatzkräfte zuletzt aber immerhin ein paar Löscherfolge erzielen. Tadej Pogacar hat die Tour de France zum 5. Mal gewonnen. Der 27-jährige Slowene kam in Paris mit fast 6,5 Minuten Vorsprung in der Gesamtwertung ins Ziel. Nur 4 andere Radrennfahrer haben in der Geschichte die Tour ebenfalls 5-mal gewonnen. Für die deutschen Fahrer war es bereits die 5. Tour in Folge ohne Etappensieg. Hoffnungsträger Florian Lipowitz hatte sich bei einem Sturz das Schlüsselbein gebrochen.
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4: Und die doch noch etwas dickeren Wolken am Himmel. Ja, die sind schon so ein kleiner Vorbote, dass da noch eine Kleinigkeit kommt. Genau wissen, wie es wird mit dem Charivari Münchenwetter, aber wirklich nur heute Vormittag. Da können hier und da mal noch Schauer über uns drüber ziehen. Das Gute wenigstens ist es mild. Also frieren muss keiner, aber jetzt schon um die 20 Grad, später dann bis zu 25 und am Nachmittag auch immer wieder Sonne mit dabei. Morgen der Dienstag, da dann eh gar nichts mehr mit Regen. Dann zieht der Sommer richtig an, dann geht's richtig rund, hoch bis auf 28 Grad und ab Mittwoch konstant über die ganze Woche hinweg über 30 Grad.
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4: Und da geht's jetzt so langsam aber sicher los. Im Berufsverkehr mit den ersten Staus. Also wenn ihr auf dem mittleren Ring unterwegs seid, schon mal hier und da 5 Minuten mehr einplanen. Außerdem mit dabei die A94 Passau in Richtung München zwischen Hohenlinden und Anzing. Dauert's 10 Minuten länger. Und es fängt jetzt auch an,

0: zu stauen, sich auf der A99 West in Richtung Nürnberg, nämlich zwischen dem Kreuz West und dem Dreieck Allach, dauert es auch schon ein paar Minuten länger.
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0: Und die neuesten Blitzer, die stehen zum Beispiel in Planegg, auf der Röntgenstraße und auch in Bogenhausen wird geblitzt, auf der Ismaninger Straße. Gute und sichere Fahrt euch.
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0: Mit Lukas Dombo und das geht jetzt mal ganz bewusst an alle Schulkinder in München, Stadt und Land. Bald habt ihr es geschafft, Freunde. Ja, es läuft die letzte Woche vor den Sommerferien. Aber die Frage ist, macht man da überhaupt noch was? Also, wenn ich mich so zurückerinnere an meine Schulzeit letzte Woche, da waren dann irgendwelche Projekttage, Wandertage, eigentlich nur noch gechillt. Da war Schule wirklich mehr Freunde treffen. Und danach natürlich direkt an den See, ganz wichtig. Und passend dazu gibt es bei mir in der Show diese Woche auch immer die besten Badeseen-Geheimtipps in München, Stadt und Land. Den nächsten auch schon gleich um 10 nach 7.
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0: Das ist 95.5 Charivari und ja, ich meine, klar, ich verstehe es ja auch, ne? Alle Kinder zählen natürlich Tage, Freitag, letzter Schultag, das wissen wir und das wird ja auch nochmal richtig heiß die Woche, vor allem auch in Richtung Wochenende und deshalb stellen wir euch jetzt schon mal die absoluten Geheimtipps im Punkto Badeseen vor. Wir entführen euch sozusagen zu den entlegensten und verborgensten Orten.
1: Diese Natur, diese unberührte Natur und die Farben, das Grün, tausend Grüntöne und eine Oase der Ruhe.
0: Und das nur 3 Kilometer Luftlinie von der Allianz Arena entfernt, das ist der Poschinger Weiher. Er entstand durch den Kiesbau für den Bau des mittleren Isar-Kanals. Dadurch, er ist auch nicht wirklich tief, an der tiefsten Stelle gerade mal 2,40 Meter. Dadurch natürlich auch schnell warm, trotzdem ist eine Abkühlung nicht weit.
2: Dadurch, dass nebenan die Isar fließt, perfekt. Also wir gehen in die Isar dann zum Abkühlen, weil das ist nicht wirklich eine Abkühlung, es ist halt ziemlich seicht.
0: So, zudem ist die Hälfte des Ufers auch ziemlich zugewachsen, weshalb es nur ein paar Einstiegsstellen am Ufer gibt, was dem Spaß aber keinen Abbruch tut.
3: Uns hat gefallen, dass wir viele Steine gesucht haben und dass ich ganz tief geschwommen habe.
0: Also, da hört ihr es doch. Der Poschinger Weiher ein perfekter Geheimtipp für alle Familien.
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0: So, ja, ja, wir starten rein in die Woche.
1: Endlich Ferien!
0: In die letzte Woche vor den Sommerferien, aber auch ohne Urlaub oder Ferienstart. Es ist verdammt viel los.
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0: So, 95.5 Charivari hier. Ja, ab Freitag startet zum Beispiel im Olympiapark das Sommerfestival. Alles drum und dran mit dabei. Ich würde sagen, das ist eine sehr gute Mischung aus Volksfest-Feeling, Afternoon, Sundowner, Kinderspiel-Area. Außerdem am ersten Wochenende den großen Dackel-Day mit Hindernisparcours, mit Dackelspaziergang, alles drum und dran. Aber nicht nur im Olympiapark, auch in Pasing gibt's Volksfest-Feeling bei der legendären Vorwiesen. Und in Eching, da ist auch ein ganz besonderes Festival, nämlich die Braswiesen. Und auch die sagen, oh, feiern jetzt, lass mich mal in Ruhe, hier genug gefeiert. Auch sportlich geht's ja die Woche rund, und zwar die Löwen, ja, in die Regionalliga.

0: sein. Zum Auftakt geht es gegen Schweinfurt und auch die Bayern, also der FC Bayern München. Auch die haben richtig Programm, was genau los ist und vor allem, wo ihr die Stars vielleicht sogar mal treffen könnt, das hört ihr gleich.
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2: Ich bin Oliver Urbanke. Guten Morgen. Der Tatverdächtige des Angriffs auf dem Berliner CSD vor 2 Tagen ist tot. Die Ermittler hatten ihn in einer Kleingartenanlage in Spandau aufgespürt. Lea Matschulat berichtet.
3: Als die Polizisten Abdul B. stellen wollen, läuft er mit einer Stichwaffe auf sie zu. Die Einsatzkräfte reagieren und schießen. Und die Verletzungen, die der Verdächtige leidet, sind so heftig, dass ihm nicht mehr zu helfen ist. Noch ist nicht sicher geklärt, dass Abdul B. derjenige ist, der einen Wagen auf Menschen am Rande des CSDs lenkte und dann mit mutmaßlich einer Machete auf Passanten einstach. Vieles deutet aber darauf hin.
2: Nach tagelanger Unklarheit hat die Bundesregierung wohl einen neuen Verkehrsminister gefunden. Bundeskanzler Merz will den CDU-Politiker Steffen Bilger für den Posten vorschlagen. Der 47-jährige Baden-Württemberger war bisher parlamentarischer Geschäftsführer der Unionsfraktion im Bundestag. Bilger soll Schnieder ablösen, der um seine Entlassung gebeten hatte. Bundespräsident Steinmeier will die Entlassung Schnieders und die Neuernennung Bilgers wohl am Mittwoch vornehmen. Schwere Waldbrände wüten weiter im Südwesten Frankreichs und in Spanien. Im Großraum Bordeaux rückten die Flammen bis auf etwa 15 Kilometer an die Stadt heran. Knapp 250.000 Menschen sind hier bereits evakuiert worden. In Spanien waren nach Behördenangaben rund 120.000 Menschen von Evakuierung und Ausgangsbeschränkungen betroffen. Hier konnten die Einsatzkräfte zuletzt aber immerhin ein paar Löscherfolge erzielen. Tadej Pogacar hat die Tour de France zum 5. Mal gewonnen. Der 27-jährige Slowene kam in Paris mit fast 6,5 Minuten Vorsprung in der Gesamtwertung ins Ziel. Nur 4 andere Radrennfahrer haben in der Geschichte die Tour ebenfalls 5-mal gewonnen. Für die deutschen Fahrer war es bereits die 5. Tour in Folge ohne Etappensieg. Hoffnungsträger Florian Lipowitz hatte sich bei einem Sturz das Schlüsselbein gebrochen.
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4: So, das ist jetzt so ein bisschen abwarten, damit es dann auch weitergehen kann. Wisst ihr, was ich meine? Genau wissen, wie es wird mit dem Charivari München-Wetter. Wir warten nämlich auf die paar Regenschauer, die jetzt noch in der Früh und am Vormittag früher oder später über uns drüber ziehen werden, weil dann am Nachmittag kommt auch wieder die Sonne raus. Insgesamt heute angenehm warm, jetzt schon über 20, später bis zu 25 Grad und dann wird's richtig heiß. Morgen, ja, schon mal so ein bisschen der Vorbote mit bis zu 28 Grad und dann ab Mittwoch schießen wir hoch auf über 30 Grad und das bleibt auch erstmal so. Dann gibt der Sommer nochmal richtig Power.
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4: Wir starten mit der allerwichtigsten Meldung aktuell von der A8 Stuttgart in Richtung München zwischen Dachau, Fürstenfeldbruck und Dreieck München.

0: In Eschenried hat es einen Unfall mit gleich mehreren Fahrzeugen gegeben. Deswegen ist die Fahrbahn aktuell auf einen Fahrstreifen verengt und da staut es sich auch ordentlich Zurückstand. Jetzt sind wir da locker bei einer Dreiviertelstunde plus. Außerdem mit dabei die A99 West in Richtung Nürnberg. Zwischen dem Dreieck München Südwest und dem Dreieck Allach, da dauert es eine Viertelstunde länger. Und auch auf dem Mittleren Ring, vor allem zwischen der Dachauer Straße und der Donnersberger Brücke, müsst ihr mehr Zeit mitbringen. Ungefähr 13 Minuten plus.
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0: Und dann haben wir noch die neuesten Blitzer. Hier gerade reingekommen vom Robert. Vielen Dank dir in Thalkirchen auf der Schäftlarnstraße und auch in Neuhausen wird geblitzt auf der Landshuter Allee. Und habt ihr noch mehr, dann jederzeit gerne anrufen. Die Nummer 089 für München 57 95 5. Merci euch, gute Fahrt.
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0: Mit Lukas Dombo. Schönen Montag euch. Und es gibt gerade ein neues, riesiges Diskussionsthema im Netz. Und jetzt haltet euch fest. Es geht um eine neue Verordnung im Schweizer Städtchen Chiasso. Hier müssen Hundebesitzer ab August nämlich, wenn ihre Vierbeiner mal kurz an den Rand pinkeln, mit Wasser nachspülen. Und zwar wirklich nach jedem Mal pinkeln. Ansonsten droht ein Bußgeld in Schweizer Manier natürlich von über 100 Euro. Haben wir keine anderen Probleme heutzutage, aber bin mir sicher, wird auch hier unter Diskussionsthema in den Büros und Firmen in München, Stadt und Land sein. Also ich kann da wirklich nur mit dem Kopf schütteln. Sorry.
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Das ist euer Morgen hier auf 95.5 Charivari. Wir starten in die neue Woche und nein, bitte, bitte kein Montagsgejammer. Ja, ich weiß, das ist ein bisschen schwierig. Ich bin heute auch nicht gut aus dem Bett gekommen, aber es gibt doch viele Gründe, warum die Woche geil wird. Es wird nämlich eine super Sommerwoche. Es ist die letzte Woche vor den Sommerferien. Heißt übrigens, auch wenn ihr nicht irgendwie in den Urlaub fahrt,

0: Oder so wenigstens ab nächster Woche deutlich weniger Staus, mehr Parkplätze und drittens kommt jetzt der Wachmacher, ja, mit gute Laune Garantie für euch, Musik aus unserer Stadt.
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Das war er, unser 95.5 Charivari Sommersong Schwabing 80 mit Venny, die Seemusik aus unserer Stadt, aus der schönsten Stadt der Welt. Und wir machen weiter mit euch mit viel

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2: Hier sind die Nachrichten mit Lisa Nagler. Wie sicher sind unsere Christopher Street Day Veranstaltungen? Innenminister Herrmann lässt die Konzepte nach dem mutmaßlichen Anschlag am CSD in Berlin überprüfen. Darunter mehr Absperrungen, andere Routen und zusätzliche Polizeikräfte. Auf längere Sicht will Herrmann eine gesetzliche Grundlage schaffen für Kameraüberwachung und Live-Gesichtserkennung mit künstlicher Intelligenz. Heute Abend setzt München ein buntes Zeichen mit einer Mahnwache am Marienplatz ab 19 Uhr. In Berlin wird das Brandenburger Tor unterdessen in Regenbogenfarben angeleuchtet, für mehr Vielfalt und Toleranz. In einer Kirche in Berlin-Mitte haben Hunderte der Opfer des mutmaßlichen Anschlags gedacht. Der mutmaßliche Täter wurde einen Tag nach der Tat erschossen. Der 21-Jährige hatte sich in einer Gartenkleinanlage im Bezirk Spandau versteckt. Der Deutsche mit libanesischen Wurzeln galt als islamistischer Gefährder und war wegen anderer Straftaten schon Polizei bekannt. Bitte haltet euch an die Regeln auf der Isar. Nach zwei Rettungseinsätzen bei Großhesselohe erinnert die Münchner Polizei an die Sicherheitsregeln. München-Reporterin Vera Klei.
3: Dort hatten zwei Schlauchbootgruppen die Beschilderung übersehen und sind in die starke Wasserwalze geraten. Alle Beteiligten konnten zum Glück unverletzt gerettet werden. In beiden Fällen sind die Rettungskräfte aber mit einem Großaufgebot ausgerückt. Die Polizei ermittelt wegen Verstößen gegen das bayerische Wassergesetz.
2: Die schweren Waldbrände in Frankreich und Spanien breiten sich weiter aus. Zehntausende wurden in Sicherheit gebracht. In Frankreich nähert sich ein Feuer Bordeaux. In Spanien sind vor allem Madrid und Valencia betroffen. Für viele Münchnerinnen und Münchner gibt's eindeutig Schöneres. Bis Freitag müssen wir die Steuererklärung fürs vergangene Jahr abgeben. Wer sie nicht selbst macht, bei einem Steuerberater oder der Lohnsteuerhilfe dann zum Beispiel, hat noch länger Zeit. Das waren die Nachrichten. Und jetzt Wetter und Verkehr mit Lukas Dombo.
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4: Und die Sonne, sie will noch nicht so ganz heute früh. Es ist noch ein bisschen der Wochenstart mit angezogener Handbremse. Genau wissen, wie es wird mit dem Charivari München-Wetter. Kann ich euch aber auch sagen, woran das liegt. Weil die Wolken, sie sind nicht alle harmlos, die da jetzt gerade über uns drüber ziehen. Er kommt, der Regen heute Vormittag. Da wird uns nochmal, ich sag jetzt mal so 9, 10, 11 rum, nochmal ein paar Schauer erwischen. Aber wenn die durchgezogen sind, dann kommt auch Sonne. Und auch schon heute am Nachmittag bis zu 25 Grad. Und dann löst sich auch die Handbremse spätestens ab morgen am Dienstag bis zu 28 und Mittwoch, Donnerstag. Gottes Willen, es wird wieder richtig heiß. Weit über 30 Grad sind drin.
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4: Und wir haben nach wie vor einen sehr, sehr langen Stau auf der A8 Stuttgart in Richtung München zwischen Adelshausen und dem Dreieck Eschenried stand jetzt eine ganze Stunde plus. Da hat es einen Unfall gegeben mit gleich mehreren Fahrzeugen. Viel Geduld euch da. Außerdem staut sich noch auf der A96 Lindau in Richtung München zwischen Blumenau und Sendling. Autobahnende wie immer Viertelstunde plus und eine Viertelstunde länger dauert es auch auf der A94 Passau in Richtung München und zwar zwischen Hohenlinden und Pasdorf.
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4: Und der neueste Blitzer, der kommt von Milan in Garching auf der Schleißheimer Straße, steht er. Vielen Dank dir. Außerdem haben wir noch einen in Neuhausen auf der Landshuter Allee und in Planegg auf der Röntgenstraße. Und habt ihr noch mehr, gerne durchklingeln. Die Nummer wie immer 089 für München 57 95 5. Merci euch, gute und sichere Fahrt.
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2: 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Larissa, die darf noch eine Woche Urlaub machen. Ja, und alle Schulkinder, die dürfen ja auch bald Urlaub machen. Sommerferien, letzte Woche. Was macht man eigentlich in der Schule? Wenn ich mich so zurückerinnere, gefühlt alles irgendwie mehr Wandertag, Filme schauen. Da fühlt sich Schule eher an wie Freunde treffen, ne? Soll ich ja aber auch gegönnt, ja? Die letzten Tage, Countdown läuft. Und wir bringen euch gut rein in diesen Montag mit Feel-Good-Music.
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0: gehört 95.5 Charivari, dann starten wir mal wieder durch, oder?
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0: Neue Woche und vor allem letzte Woche vor den Sommerferien. Die Kids werden hibbelig und viele Eltern werden in dieser Woche schon mal so ein bisschen Koffer packen. Voll wird's demnach nämlich ab Freitagmittag nicht nur auf den Straßen, sondern auch am Flughafen. Alleine dann am ersten Ferienwochenende gibt's fast 3000 Starts und Landungen mit gut 400.000 Passagieren. Wirklich Wahnsinn. Und wo wir gerade bei voll sind, ja, das wird's auch ab Freitag im Olympiapark. Da startet nämlich das Sommerfestival mit Fahrgeschäft, mit Kinderland, Buden, Gastro-Standel und natürlich auch mit den kostenlosen Open-Air-Konzerten am Theatron. Außerdem, wer Bock hat, noch mehr zu feiern, in dieser Woche starten auch noch die Pasinger Vorwiesen und die Braswiesen in Eching. Und dann werden ganz viele auch ab Mitte der Woche wieder sehr, sehr wilde Bilder aus Norddeutschland auf Social Media zu sehen bekommen, weil das größte Metal-Festival der Welt wieder steigt. Natürlich, wir kennen es in Wacken. Dieses Jahr 35-jähriges Jubiläum, natürlich bereits restlos ausverkauft. Also kommt gut rein in diese neue, vollgepackte Woche.
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0: Das ist der Montagmorgen. Hier auf 95.5 Charivari, der Ferien-Countdown läuft. Freitag, letzter Schultag. Und dann geht's natürlich für viele in den Urlaub. Ja, oder auch nicht. Völlig in Ordnung, andere bleiben daheim und deshalb stellen wir euch in dieser Woche absolute Geheimtipps im Punkto Seenfeuer. Wir entführen euch sozusagen zu den entlegensten und vor allem verborgensten Orten.
1: Aber wir sagen natürlich nicht wo.
2: Das bleibt geheim, damit es auch leer bleibt.
3: Naja, aber das ist ja normal, dass ich

0: Sommer hier die Kinder baden. Ich bin schon als Kind mit dem Radl von Sauerlach quasi hierher zum Baden gefahren. Mhm.
1: Hierher ist ganz idyllisch zwischen Sauerlach und Wolfratshausen, also südlich von München, das Tanninger Tal. Hier gibt es gleich drei Seen hintereinander. Die wurden einst mal vom Kloster Schäftlarn angelegt zur Fischzucht. Das Verrückte, die Seen sind alle in Privatbesitz. Baden ist offiziell nicht gestattet, wird aber beim kleinsten der Seen geduldet, aber eben auch nur an diesem.
2: Ja, ich komme vom Wandern und es ist eigentlich ganz geil, weil man hier dann noch reinspringen kann, um sich ein bisschen abzukühlen.
1: So ein Ding eigentlich ganz geil. Offizielle Parkplätze gibt es zwar keine, also ihr müsst irgendwo in der Nähe parken und dann dahin laufen. Er ist wirklich abgelegen und unberührt, demnach auch für Kids natürlich super geiles, ich sag jetzt mal, Abenteuerland da rundherum. Das Wasser ist klar, der Einstieg flach. Wer entspannt da genießen will, ja, oder auch eine echte Belohnung eben nach einer Wanderung, nach einer Radtour möchte, dann ist der Tanninger Weiher genau das Richtige für euch.
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2: Hier sind die Nachrichten mit Lisa Nagler. Ein Zeichen für Toleranz und Vielfalt setzt München heute nach dem mutmaßlichen Anschlag beim Christopher Street Day in Berlin. Mit einer großen Mahnwache am Marienplatz heute Abend, 19 Uhr, der Start. Innenminister Herrmann lässt unterdessen die Konzepte für die nächsten CSDs bei uns überprüfen. Der in München, der war schon, der nächste in der Region ist in Wolfratshausen im August. Der mutmaßliche Attentäter vom Berliner Christopher Street Day ist tot. Die Polizei hat ihn bei einem Einsatz erschossen. Die Behörden gehen von einem islamistischen Motiv aus. Die Waldbrände in beliebten Urlaubsregionen in Spanien und Frankreich geraten außer Kontrolle. Weitere Zehntausende mussten in Sicherheit gebracht werden, insgesamt damit über 300.000. In Frankreich brennt es bis kurz vor Bordeaux. Im Nachbarland Spanien sind vor allem die Regionen rund um Madrid, aber auch nahe der Küstenstadt Valencia betroffen. Und noch die gute München-Nachricht. Die heiße Vorbereitungsphase beim FC Bayern, die startet heute im Trainingslager am Tegernsee. Das nächste Testspiel ist am Donnerstag gegen Rottach-Egern. Danach steht die Asientour der Münchner an mit Südkorea und Hongkong. Das waren die Nachrichten und jetzt gibt's Wetter und Verkehr mit Lukas Dombo.
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3: Ja gut, also alle, die jetzt nicht so die Mega-Fans vom super heißen Sommer sind, die haben es heute nochmal richtig gut. Genau wissen, wie es wird mit dem Charivari München-Wetter. Heute bleibt das nämlich alles noch entspannt. Maximal 25 Grad jetzt am Vormittag hier und da auch mal ein Regenschauer mit dabei. Ihr müsst euch aber auf was einstellen, nämlich ab morgen und dann noch Mittwoch, Donnerstag. Morgen schon um die 30 Grad, nur noch Sonne und dann zieht der Sommer nochmal richtig an. Ja klar, ich meine, wir gehen in Richtung August, was erwarten wir auch, aber dann eben Richtung Mitte, Ende der Woche jeden Tag über 30 Grad. Also sucht euch schon mal eure liebsten Badeseen raus. Ja?
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3: Wir schauen auf die Straßen. Nach wie vor braucht ihr viel Geduld. Auf der A8 Stuttgart in Richtung München nach einem schweren Unfall zwischen Adelzhausen und Langwied immer noch ungefähr 35 Minuten plus. Außerdem wird der Stau tendenziell eher länger. Auf der A96 Lindau in Richtung München am Autobahnende in Sendling 25 Minuten mehr mitnehmen. Und auch auf dem Mittleren Ring oft stockender Verkehr. Ja, am längsten dauert es wie eigentlich jeden Morgen zwischen der Dachauer Straße und der Donnersberger Brücke, da aktuell der Zeitverlust bei einer Viertelstunde.
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3: Und die neuesten Blitzer haben wir in Thalkirchen auf der Schäftlarnstraße, Neuhausen mit dabei, die Landshuter Allee und Planegg, die Röntgenstraße. Ich wünsche euch eine gute und sichere Fahrt.
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0: mit Lukas Dombo und ich sage herzlich willkommen in der neuen Woche und herzlich willkommen zum Start des Sommerschlussverkaufs. Ja, zwar gerade Ende Juli, Sommerschlussverkauf, trotzdem jetzt schon ein Ding. Überall in der Stadt sind Prozentzeichen und so weiter ja schon ein bisschen länger, aber jetzt eben gehen die Preise nochmal weiter runter. Demnach viel Spaß beim Shoppen und ich bin euch ehrlich, ich werfe jetzt einfach mal eine Idee in den Raum. Wie wäre es denn, wenn wir den Sommerschlussverkauf auch auf andere Läden ausweiten? Was fällt mir als allererstes ein? Tankstellen. Sommerschlussverkauf an der Zapfsäule? Ich sag ja nur, aber mich fragt ja wieder keiner.
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1: Ihr hört 95.5 Charivari, startet gut rein in die neue Woche. Die letzte vor den Sommerferien. Dementsprechend wenig wird in den Schulen noch gemacht. Trotzdem werden viele Kids heute einen Ausflug an den Tegernsee machen wollen. Ab 15.30 Uhr gibt es hier nämlich die erste öffentliche Trainingseinheit des FC Bayern im Trainingslager in Rottach-Egern. 14:30 ist da schon Einlass. Und auch morgen und Mittwoch könnt ihr die Stars nochmal erleben. Aber nur damit ihr Bescheid wisst, ja, die Nationalspieler und auch die WM-Rückkehrer, die sind aktuell noch nicht mit am Start. Heute und morgen stehen also für Neuer, Kimmich und Co. noch andere Leistungstests an. Im Anschluss kommen sie dann erst zum Tegernsee. Und auch andere Stars, Kane, Olise oder auch Upamecano, die kommen sogar erst Mitte August wieder zurück, weil die waren ja auch länger bei der WM dabei. Das wissen wir ja. Dementsprechend haben die auch ein bisschen länger Urlaub. Sei ihnen natürlich von Herzen gegönnt. 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

0: Schönen guten Morgen und ich würde sagen, es ist soweit, neue Woche, neue Songs.
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0: Natürlich, auch in dieser Woche haben wir wieder drei absolute Banger für euch mit am Start. Passend zur letzten Schulwoche vor den Sommerferien jetzt mit einer großen Runde vor Urlaubsfeeling. Zum Beispiel mit Österreichs Liedermacher Rian, auch wenn der in diesem Jahr wohl

Der hat wirklich immer die besten Texte, oder? Dann haben wir Song Nummer 2. Der kommt vom australischen Singer und Songwriter Dean Lewis. Der ist eigentlich eher für seine ruhigen Songs bekannt. In diesem Falle hat er sich jetzt den Nirvana-Klassiker Smells Like Teen Spirit geschafft und den auf eine ganz besondere Art und Weise gecovert.

Und dann hätten wir noch unseren Sieger der letzten Woche mit dabei, den Münchner Dennis alias Da Kupi. Und der hat einen echten Feel-Good-Sommersong am Start mit Just Try.

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0: Das ist 95.5 Charivari, die letzte Woche vor den Sommerferien. Und das wird zum Ferienstart direkt mal richtig heiß. Deutlich über 30 Grad Stand jetzt erwarten uns da. Wir kratzen dann sogar an den 40. Also bitte versteht mich nicht falsch, das ist jetzt überhaupt keine Panikmache. Alle ganz cool bleiben. Ich will hier keine schlimme Hitzewelle oder irgendwas verschreien. Aber ich sehe es ja schon kommen. Ja, wie auch bei den letzten Malen. Die Leute rennen dann auf einmal wieder, wenn sie merken, oh, es wird ja heiß, wie die Wahnsinnigen in die Technikmärkte und kaufen alle Ventilatoren und Klimaanlagen leer. So, und dann hat man selber keine mehr. Also deswegen, vielleicht schon mal so der kleine Reminder. Einfach schon mal entspannt, jetzt vorsorgen und dann am Ende sich freuen, wenn man es ein bisschen kühler hat.
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2: Hier sind die Nachrichten mit Lisa Nagler. Wie sicher sind unsere Christopher Street Day Veranstaltungen? Innenminister Herrmann lässt die Konzepte nach dem mutmaßlichen Anschlag am CSD in Berlin überprüfen. Darunter mehr Absperrungen, andere Routen und zusätzliche Polizeikräfte. Auf längere Sicht will Herrmann eine gesetzliche Grundlage schaffen für Kameraüberwachung und Live-Gesichtserkennung mit künstlicher Intelligenz. Heute Abend setzt München ein buntes Zeichen mit einer Mahnwache am Marienplatz ab 19 Uhr. In Berlin wird das Brandenburger Tor unterdessen in Regenbogenfarben angeleuchtet, für mehr Vielfalt und Toleranz. In einer Kirche in Berlin-Mitte haben Hunderte der Opfer des mutmaßlichen Anschlags gedacht. Der mutmaßliche Täter wurde einen Tag nach der Tat erschossen. Der 21-Jährige hatte sich in einer Gartenkleinanlage im Bezirk Spandau versteckt. Der Deutsche mit libanesischen Wurzeln galt als islamistischer Gefährder und war wegen anderer Straftaten schon Polizei bekannt. Neue Bauphase und neue mögliche Staus. Betrifft ab heute Autofahrer auf der A995. München-Reporterin Vera Klei.
3: Zwischen der Anschlussstelle Taufkirchen West und dem Kreuz Süd gibt es nur noch eine Spur pro Fahrtrichtung. Außerdem sind die Anschlussstellen Taufkirchen West, Oberhaching und Sauerlach ab heute für circa 3 Wochen in Richtung Salzburg gesperrt. Anschließend dann für circa 3 Wochen in Richtung München. Erst Anfang Oktober soll alles fertig sein.
2: Kurz vor den Sommerferien Ende der Woche bei uns. Die großen Waldbrände in 2 beliebten Ferienregionen breiten sich weiter aus, in Frankreich und Spanien. Über 300.000 Menschen wurden in Sicherheit gebracht. Auch bei uns steigt die Waldbrandgefahr die kommenden Tage wieder an, meldet der Deutsche Wetterdienst. Und noch die gute München-Nachricht. Wo normalerweise studiert wird, werden heute Lebensretter gesucht. München-Reporterin Sophie Auerhahn.
4: Im Lichthof der Ludwig-Maximilians-Universität findet heute eine Typisierungsaktion statt. Die Uni sucht gemeinsam mit der deutschen Knochenmarkspender-Datei nach einem genetischen Zwilling für einen erkrankten Menschen aus dem direkten Umfeld der LMU. Die Aktion geht von 10 bis 16 Uhr. Das Typisieren dauert nur wenige Minuten. Es wird ein Wangenabstrich genommen.
2: Das waren die Nachrichten. Und jetzt Wetter und Verkehr mit Lukas Dombo.
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5: Regenschirm nicht vergessen. Genau wissen, wie es wird mit dem Charivari Münchenwetter. Die ersten Schauer, sie ziehen über uns drüber. Ja, das wird jetzt erstmal noch nass. Das nächste Stündchen, 1,5 Stündchen. Erst danach schaut dann wieder ein bisschen mehr die Sonne raus. Das Gute, wenigstens kalt ist es nicht. 21 Grad haben wir, das ist alles gut. Und später dann auch mit der Sonne am Nachmittag bis zu 25 Grad. Und dann ab morgen, ab Dienstag, der Sommer gibt nochmal alles. Morgen schon 28 Grad und dann Mittwoch und die kommenden Tage immer über 30 Grad. Also, sollten Sie es noch nicht sein. Kurze Hosen jetzt nochmal durch die Wäsche, die braucht ihr nämlich die kommenden Tage.
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5: Und wir starten mit einer ganz wichtigen Meldung von der A99 Ost in Richtung Nürnberg. Passt bitte auf zwischen Aschheim-Ismaning und dem Kreuz Nord. Da liegen mehrere Holzplatten auf der Fahrbahn. Dann noch die Staus, der längste aktuell. A96 Lindau in Richtung München. Autobahnende in Sendling gut 20 Minuten plus. Auch mittlerer Ring, viel Verkehr, vor allem zwischen der Dachauer Straße und der Donnersberger Brücke. Müsst ihr auch 20 Minuten mehr mitnehmen. Und dann noch die A99 Ost in Richtung Nürnberg zwischen Hohenbrunn und Kirchheim. Da ungefähr eine Viertelstunde plus.
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5: Die neuesten Blitzer, gerade eben frisch reingekommen. Engel-Scheidking, die Engel-Scheidkinger Straße und auch in Thalkirchen wird geblitzt auf der Schäftlandstraße. Und habt ihr noch mehr? 089 für München, 57 95 5. Danke euch, eine gute Fahrt.
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5: Mit Lukas Dombo, schönen Montag euch. Und es gibt gerade ein neues, riesiges Diskussionsthema im Netz. Und jetzt haltet euch fest, es geht um eine neue Verordnung im Schweizer Städtchen Chiasso. Hier müssen Hundebesitzer ab August nämlich

0: wenn ihre Vierbeiner mal kurz an den Rand pinkeln, mit Wasser nachspülen. Und zwar wirklich nach jedem Mal pinkeln. Ansonsten droht ein Bußgeld in Schweizer Manier natürlich von über 100 Euro. Haben wir keine anderen Probleme heutzutage, aber bin mir sicher, wird auch hier und da Diskussionsthema in den Büros und Firmen in München, Stadt und Land sein. Also ich kann da wirklich nur mit dem Kopf schütteln, sorry.
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0: Das ist 95.5 Charivari und ja, ich meine, klar, ich verstehe es ja auch, ne? Alle Kinder zählen natürlich Tage, Freitag, letzter Schultag, das wissen wir und das wird ja auch nochmal richtig heiß die Woche, vor allem auch in Richtung Wochenende und deshalb stellen wir euch jetzt schon mal die absoluten Geheimtipps im Punkto Badeseen vor. Wir entführen euch sozusagen zu den entlegensten und verborgensten Orten.
1: Diese Natur, diese unberührte Natur und die Farben, das Grün, tausend Grüntöne und eine Oase der Ruhe.
0: Und das nur 3 Kilometer Luftlinie von der Allianz Arena entfernt, das ist der Poschinger Weiher. Ja, entstand durch den Kiesbau für den Bau des mittleren Isar-Kanals. Dadurch, er ist auch nicht wirklich tief, an der tiefsten Stelle gerade mal 2,40 Meter. Dadurch natürlich auch schnell warm, trotzdem ist eine Abkühlung nicht weit.
2: Dadurch, dass nebenan die Isar fließt, perfekt. Also wir gehen in die Isar dann zum Abkühlen, weil das ist nicht wirklich eine Abkühlung, es ist halt ziemlich seicht.
0: So, zudem ist die Hälfte des Ufers auch ziemlich zugewachsen, weshalb es nur ein paar Einstiegsstellen am Ufer gibt, was dem Spaß aber keinen Abbruch tut.
3: Uns hat gefallen, dass wir viele Steine gesucht haben und dass ich ganz tief geschwommen habe.
0: Also, da hört ihr es doch, der Poschinger war ja ein perfekter Geheimtipp für alle Familien.
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4: Wie hat meine Mutter immer so schön gesagt, Lukas, stell dich nicht so an, wir sind doch nicht aus Zucker. Und ich immer, nein, ich will aber nicht raus im Regen. Hey, gilt übrigens heute noch. Genau, wisst ihr, wie es wird mit dem Charivari Münchenwetter. Also wenn ihr raus müsst, dann packt mal lieber einen Schirm ein. Ja, also jetzt so das nächste Stündchen, eineinhalb, kann das schon noch dauern, dass immer mal wieder einzelne Schauer über uns drüber ziehen. Wenigstens frieren müssen wir nicht. 21 Grad. Heute Nachmittag dann auch immer mal wieder Sonne bis zu 25 Grad. Und dann ab morgen eh wieder richtig Power Sommer. Immer um die 30 Grad gegen Wochenende hin. Sogar deutlich über 30. Ja, also dann Badewetter. Freuen wir uns ja auch ein bisschen drauf.
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4: Und wir starten mit der wichtigsten Meldung von der A9 München in Richtung Nürnberg zwischen Eching und dem Kreuz Neufahren. Passt bitte auf, da liegt ein Frontspoiler auf der Straße. Außerdem verloren gegangen eine Matte auf der A96 Lindau in Richtung München. Die liegt zwischen Geching und dem Rastplatz Kreuzlinger Forst. Dann haben wir A96 Lindau in Richtung München. Der längste Stau am Autobahnende in Sendling klappt eine halbe Stunde plus. A99 Ost in Richtung Nürnberg zwischen dem Kreuz Süd und Kirchheim. Viertelstunde mehr mitnehmen. Und auch auf dem Mittleren Ring noch ordentlich stockender Verkehr. Am meisten zwischen der Dachauer Straße und der Donnersberger Brücke. Auch 15 bis 20 Minuten müsst ihr da mehr rechnen.
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4: Mit Lukas Dombo und ich sage herzlich willkommen in der neuen Woche und herzlich willkommen zum Start des Sommerschlussverkaufs. Ja, zwar gerade Ende Juli, Sommerschlussverkauf, trotzdem jetzt schon ein Ding. Überall in der Stadt sind Prozentzeichen und so weiter, ja schon ein bisschen länger. Aber jetzt eben gehen die Preise nochmal weiter runter. Demnach viel Spaß beim Shoppen und ich bin euch ehrlich, ich werfe jetzt einfach mal eine Idee in den Raum. Wie wäre es denn, wenn wir den Sommerschlussverkauf auch auf andere Läden ausweiten? Was fällt mir als allererstes ein? Tankstellen. Sommerschlussverkauf an der Zapfsäule? Ich sag ja nur, aber mich fragt ja wieder keiner.
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0: Das ist euer Morgen hier auf 95.5 Charivari. Wir starten in die neue Woche und nein, bitte, bitte kein Montagsgejammer. Ja, ich weiß, das ist ein bisschen schwierig. Ich bin heute auch nicht gut aus dem Bett gekommen, aber es gibt doch viele Gründe, warum die Woche geil wird. Es wird nämlich eine super Sommerwoche. Es ist die letzte Woche vor den Sommerferien. Heißt übrigens, auch wenn ihr nicht irgendwie in den Urlaub fahrt oder so, wenigstens ab nächster Woche deutlich weniger Staus, mehr Parkplätze und drittens kommt jetzt der Wachmacher. Ja, mit gute Laune Garantie für euch. 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

Das war er, unser 95 vom Charivari Sommersong Schwabing 80 mit Venny, die Seemusik aus unserer Stadt, aus der schönsten Stadt der Welt. Und wir machen weiter.

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4: Hier sind die Nachrichten mit Lisa Nagler. Miete und Nebenkosten überfordern immer mehr Münchnerinnen und Münchner. Knapp die Hälfte kann sich die Wohnkosten gerade mal so leisten. München-Reporterin Katrin Müller.
5: Miete, Wasser, Heizung, auch das ist teurer geworden. Nur rund jeder dritte Mieter kann sich seine Wohnkosten nach eigenen Angaben noch gut leisten. In der Umfrage vor 3 Jahren war es noch etwa jeder zweite. Laut Faustregel sollten die Wohnkosten maximal 30% des Haushaltsnettoeinkommens betragen. Rund 60% der Mieter liegen da deutlich drüber. Knapp die Hälfte träumt von den eigenen 4 Wänden. Die größte Hürde für viele ist aber fehlendes Eigenkapital für einen Haus- oder Wohnungskredit.
4: Nicht nur das Thema Mieten und Wohnen ist ein schweres bei uns. Auch einen Parkplatz zu finden wird ab heute noch schwieriger in der Stadt durch ein neues Parklizenzengebiet in Pasing. München-Reporterin Arabella Schäffler.
6: Pasing Süd heißt es. Es geht von den Bahngleisen im Norden bis zur Engelbertstraße im Süden. Seit Anfang des Monats hat die Stadt alles vorbereitet. Die Schilder und die Parkautomaten stehen bereit. Pasinger dürfen ab jetzt mit Anwohnerparkausweis parken, Besucher teilweise mit Parkscheibe. Für Lieferanten gibt es extra Kurzzeitplätze.
4: Nach dem mutmaßlichen Anschlag auf den Christopher Street Day in Berlin diskutiert die Politik Konsequenzen und auch härtere Strafen für islamistische Gefährder, wie Bundesinnenminister Dobrindt. Die Polizei hat den Attentäter erschossen. Der Ölpreis sinkt wieder. Die Hoffnung steigt gerade, dass sich die Lage im Iran-Krieg entspannt. Nach Preisen von über 100 Dollar in der vergangenen Woche war der Wert heute Morgen bei etwa 92 Dollar. Schnäppchenjäger bei uns in München und der Region, die schlagen jetzt zu. Der inoffizielle Sommerschlussverkauf läuft seit heute, wie im OEZ oder den Pasinger Kaden, mit Rabatten von bis zu 70%. Auch Baumärkte und Möbelhäuser bei uns machen mit. Das waren die Nachrichten aus München, Stadt und Land.
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7: Genau, wissen, wie es wird mit dem Charivari-München-Wetter. Ja, 17 Grad ist die offizielle München-Temperatur gemessen am Marienplatz. Heute den ganzen Tag über unbeständig. Es kann immer mal wieder Schauer geben. Am Nachmittag setzt sich die Sonne dann besser durch und dann kann es auch noch mal warm werden. Topwerte heute bis 25 Grad. Und der 3-Tage-Trend, die nächste Hitzewelle, steht in den Startlöchern von morgen bis Freitag. Sonnig und sehr heiß bei über 30 Grad.
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7: Ich bin Susanne Brückner, hoffe, ihr hattet ein fantastisches Wochenende. Ja, wir machen uns bereit für die nächste Hitzewelle, die da kommt. Ab morgen wird sonnig und sehr heiß, über 30 Grad erwarten wir wieder. Und von mir gibt's Feel Good Music für euren Start in diese letzte Schulwoche vor den Sommerferien. Olivia Rodrigo gleich mit Drop Dead. Lady Gaga wartet. Den Anfang macht Alex Warren, hier ist Fever Dream.
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0: Es ist Montag, der 27. Juli auf 95.5 Charivari und es ist die letzte Woche vor den Sommerferien. Aber was passiert denn jetzt eigentlich so in der letzten Schulwoche noch?
1: Oft gucken wir was an und wir machen auch unsere Fahrradprüfung.
2: Manchmal haben wir Ausflüge, also nicht auf Berge, einfach zum so Abenteuerspielplatz.
3: In den Wochen vor den Sommerferien haben wir immer so eine Wasserschlacht mit Wasserpistolen und sowas und Sprinkler.
4: Wir üben halt auch schon Sachen zum Beispiel, die wir dann für die nächste Klasse schon gut können sollten.
0: Ja, ihr merkt, es geht da eher entspannt zu in der Schule. Und falls ihr gerade in der Arbeit seid, ja heute nochmal ordentlich durchlüften, denn es wird richtig heiß ab morgen. Die nächste Hitzewelle kommt. Die genauen Aussichten gibt's gleich um halb im Charivari-Wetter.
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4: Genau wissen, wie es wird mit dem Charivari München-Wetter. Ja, 17 Grad ist die offizielle München-Temperatur gemessen am Marienplatz. Heute den ganzen Tag über unbeständig. Es kann immer mal wieder Schauer geben. Am Nachmittag setzt sich die Sonne dann besser durch und dann kann es auch noch mal warm werden. Topwerte heute bis 25 Grad. Und der 3-Tage-Trend, die nächste Hitzewelle, steht in den Startlöchern von morgen bis Freitag. Sonnig und sehr heiß bei über 30 Grad.
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1: Ich erkläre euch, woher die Sprichwörter kommen, die wir jeden Tag benutzen. Heute geht's um die Redewendung, da ist Hopfen und Malz verloren. Sagen wir ja, wenn eine Situation komplett aussichtslos ist und auch keine Hoffnung mehr auf Besserung oder Erfolg besteht. Und dieses Sprichwort kommt daher, dass früher die Menschen ihr Bier nicht im Supermarkt gekauft haben, sondern die Hausfrauen haben es selber gebraut. Wenn dabei was schiefgegangen ist, dann waren die wichtigsten Zutaten, nämlich Hopfen und Malz, dahin. Es konnte kein gutes Bier mehr werden. Egal, was man versucht hat, da waren buchstäblich Hopfen und Malz verloren.
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0: ihr habt Bock auf bayerischen Brauchtum, dann habe ich jetzt einen Wahnsinnstipp für euch. Ich finde es so cool. Wie wär's denn, wenn ihr mal Schuhplatteln lernt? Wenn ihr Bock drauf habt, dann schaut heute mal im Herrschaftszeiten im Paulaner im Tal vorbei, denn da findet tatsächlich von 17 bis 19 Uhr ein kostenloser Schuhplattelkurs statt. Also packt die Lederhosen ein und dann nix wie hin, oder? Ihr braucht übrigens keine Vorkenntnisse, könnt einfach vorbeikommen. Viel Spaß. 95.5 Charivari hier.
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12: Hier sind die Nachrichten mit Lisa Nagler. Unsere Stadt ist bunt, tolerant und offen. Dafür setzt München heute ein Zeichen. München-Reporter Ingmar Dressel.
13: Und zwar mit einer Mahnwache auf dem Marienplatz. Um 19 Uhr geht's hier los. Grund ist der mutmaßliche Anschlag beim Christopher Street Day in Berlin. Innenminister Herr

0: Man prüft unterdessen die Konzepte für die nächsten Christopher Street Days bei uns, darunter mehr Absperrungen und mehr Polizeikräfte. Der CSD in München war schon Ende Juni. Der nächste bei uns in der Region ist im August in Wolfratshausen.
1: Bitte haltet euch an die Regeln auf der Isar. Nach 2 Rettungseinsätzen bei Großhesselohe erinnert die Münchner Polizei nochmal daran. München-Reporterin Vera Klein.
2: Dort hatten 2 Schlauchbootgruppen die Beschilderung übersehen und sind in die starke Wasserwalze geraten. Alle Beteiligten konnten zum Glück unverletzt gerettet werden. In beiden Fällen sind die Rettungskräfte aber mit einem Großaufgebot ausgerückt. Die Polizei ermittelt wegen Verstößen gegen das Bayerische Wassergesetz.
1: Die Regeln fürs Schlauchbootfahren auf der Isar auch nochmal im Überblick auf unserer Homepage. Tagelange Hängeparty um den Posten des Bundesverkehrsministers. Jetzt gibt's wohl eine Lösung. Der bisherige parlamentarische Geschäftsführer in der Bundestagsfraktion Bilger löst Schnieder ab. Kanzler Merz schlägt ihn vor. Gegen den Massentourismus auf Mallorca haben wieder Tausende demonstriert. 25.000 Teilnehmer laut Polizei. Ihnen geht's vor allem um die Wohnungsnot, Schmutz und zusätzlichen Lärm durch die vielen Touristen auf Mallorca. Endspurt in der Schule. Ende der Woche starten die Ferien bei uns. Für den FC Bayern ist die entspannte Zeit dagegen vorbei. Die Profis bereiten sich am Tegernsee auf die neue Saison vor. Es gibt 3 öffentliche Trainings für Fans. Heute, morgen, Mittwoch. Das waren die Nachrichten aus München, Stadt und Land.
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5: Genau wissen, wie es wird mit dem Charivari München-Wetter. Ja, heute gibt es immer mal wieder Schauer, vor allem jetzt am Vormittag. Topwerte heute maximal 25 Grad, dazu Sonne und Wolken im Wechsel und der 3-Tage-Trend. Die nächste Hitzewelle kommt ab morgen und dann wird es heiß bei über 30 Grad.
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6: Schönen Vormittag. Ich bin Andi Weinhold aus dem Charivari-Verkehrszentrum mit den aktuellen Staus und Blitzern. Und es schaut gut aus in München. Auf unseren Bildschirmen hier alles grün soweit in der Stadt. Die einzige Störung ist die Donnersberger Brücke. Mittlerer Ring zwischen der Dachauer Straße und eben der Donnersberger Brücke. Dichter Verkehr. Zeitverlust liegt hier bei 20 Minuten. Außerhalb von der Stadt auf den Autobahnen sieht es schon ein bisschen anders aus. 25 Minuten braucht ihr länger auf der A8. Salzburg Richtung München zwischen Bayern und dem Kreuz Süd. 13 Kilometer stockender Verkehr. Und dann haben wir noch eine ungesicherte Unfallstelle auf der A9 München Richtung Nürnberg zwischen dem Rastplatz Rohrbach-Ottersried und Langenbruck. Hier hat es eben gekracht und es staut sich auf 5 Kilometern auch noch zwischen dem Dreieck Holledau und Langenbruck. Zeitverlust liegt hier bei 46 Minuten.
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6: Und die neuesten Blitzer aus München, Stadt und Land stehen stadtauswärts in der Ludwigsvorstadt auf der Arnulfstraße nach der Friedenheimer Brücke. Dann noch einer in Dachau in der Theodor-Heuss-Straße bei Tempo 30 beidseitig und noch einer in Engel-Schalking in der Engel-Schalkinger Straße. Wenn ihr noch was habt, Staus oder Blitzer, dann meldet sie gerne bei uns per Anruf oder WhatsApp jetzt neu unter derselben Nummer 089 für München 57 95 5 95 5.
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5: Ich bin Susanne Brückner, begleite euch durch den Vormittag. Jetzt mit Feel Good Music, gleich Rudimental, These Days. Außerdem habe ich mit dabei Calvin Harris und Jazzy Satisfy. Den Anfang macht Jennifer Lopez und David Guetta. Hier ist Save Me Tonight. Habt einen schönen Vormittag.
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0: WM ist vorbei, aber ihr müsst trotzdem nicht auf Fußball verzichten, denn Freunde, heute Morgen und am Mittwoch ist wieder öffentliches Training bei den Bayern und zwar am Tegernsee. Da ist ja gerade Trainingslager, entsprechend ist bis Mittwoch immer um 4:30, also um 15.30 Uhr eine öffentliche Einheit und zwar in Rottach-Egern. Wichtig für euch zu wissen, wenn ihr da mit den Kids hinschauen wollt, bereits 2 Stunden vorher ist Einlass und die Plätze sind begrenzt, also da lohnt sich wirklich früh da sein. Allerdings müsst ihr auf ein paar Spieler verzichten. Kimmich, Neuer und Neuzugang Brown, die starten nämlich erst heute mit den Leistungstests. Andere wie Kane oder auch Olise, die haben noch bis Mitte August Urlaub. Aber alle anderen könnt ihr ab heute am Tegernsee live beim Trainieren anschauen. 95.5 Charivari hier.
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0: Genau wissen, wie es wird mit dem Charivari München-Wetter. Ja, durch den Regen hat es ein bisschen abgekühlt. 17 Grad offizielle München-Temperatur gemessen am Marienplatz. Jetzt am Vormittag immer wieder Schauer. Nachmittags dann verbreitet trocken bei maximal 25 Grad. Und der 3-Tage-Trend ab morgen Hitzewelle voraus. Es wird bis übers Wochenende hinaus heiß bei über

0: hat 30 Grad.
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3: Schönen Vormittag, ich bin Andi Weinhold aus dem Charivari-Verkehrszentrum mit den aktuellen Staus und Blitzern. Auf den Bildschirmen sieht es soweit eigentlich ganz gut aus. Der Großteil ist grün, es gibt aber ein paar Meldungen außerhalb der Stadt, zum Beispiel auf der A9 München Richtung Nürnberg, immer noch der große Unfall. Hier läuft aktuell die Unfallaufnahme zwischen dem Rastplatz Rohrbach-Ottersried und Langenburg. Hier sind der rechte Fahrstreifen und der Standstreifen gesperrt. Es staut sich auch schon auf 7 Kilometern. Zeitverlust liegt bei über einer halben Stunde. Dann hat es gerade eben noch gekracht auf der A99. West Richtung Lindau im Tunnel Aubing. Hier Gefahr durch einen defekten LKW jetzt. Und es staut sich auch hier zwischen Neuherberg und dem Dreieck Allach. 6 Kilometer Zeitverlust liegt bei 20 Minuten. Und eine Meldung ist noch reingekommen von der A8 Salzburg Richtung München. Zwischen Weyern und dem Kreuz Süd 12 Kilometer stockender Verkehr. Zeitverlust auch hier bei fast einer halben Stunde.
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3: Und bei den neuesten Blitzern für München Stadt und Land brauchen wir neue. Es steht immer noch stadtauswärts in der Ludwigsvorstadt, in der Arnulfstraße nach der Friedheimer Brücke einer. Dann noch in Dachau auf der Theodor-Heuss-Straße, beidseitig in der 30er-Zone und in Engelschalking in der Engelschalkinger Straße. Also wenn ihr noch welche habt, gerne her damit, meldet sie, ruft an oder schreibt einfach eine WhatsApp jetzt neu. Die Nummer ist die gleiche, 089 57 95 5 95 5.
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0: Gerade gehört Nico Santos und Why Don't You Stay auf 95.5 Charivari. Ja, und Nico Santos erinnert sich noch gut daran, wie sehr er als Schüler den Sommerferien immer entgegengefiebert hat.
1: Ah, immer ein Traum, ich hab's geliebt. Vor allem auf Mallorca ist halt so, Sommerferien fangen da ja schon Anfang, Mitte Juni an, weil es einfach schon zu heiß wird. Und damals gab es auf jeden Fall keine Klimaanlagen und deswegen wurde es irgendwann so heiß. Deswegen hatten wir einfach 3,5 Monate Ferien. Und die letzte Woche, immer bevor es dann zum Sommerferien ging, man konnte es eigentlich kaum erwarten. Man hatte eigentlich schon im Rucksack seine Badehose und sein Handtuch mit.
0: Vielleicht haben das auch einige Schüler hier bei uns in München Stadt und Land, denn ab morgen kommt ja die Hitzewelle. Und hey, es ist eh die letzte Schulwoche. Und dann gehen auch endlich wir hier in Bayern ja als eine der letzten in die Sommerferien. Und hier geht's weiter mit Feel Good Music. Jetzt Gotye und Somebody That I Used to Know auf 95 vom Charivari.

0: Ach ja, so einen neuen Bikini kann man doch eigentlich immer gebrauchen, oder? 95.5 Charivari hier, Freunde. Falls ihr Last Minute vorm Urlaub noch irgendwas braucht, dann solltet ihr heute mal shoppen gehen, denn heute startet der Sommerschlussverkauf. Ja, ich weiß, es gab schon in den letzten Wochen überall Prozente, aber ab heute gehen die Preise wirklich nochmal ordentlich nach unten. Also wenn ihr euch nochmal einkleiden wollt für den Urlaub, noch irgendwas braucht, dann wäre heute eine gute Gelegenheit. Viel Spaß beim Shoppen mit 95.5 Charivari.
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0: Nachrichten mit Lisa Nagler. Miete und Nebenkosten überfordern immer mehr Münchnerinnen und Münchner. Knapp die Hälfte kann sich die Wohnkosten gerade mal so leisten. München-Reporterin Katrin Müller.
14: Miete, Wasser, Heizung, auch das ist teurer geworden. Nur rund jeder dritte Mieter kann sich seine Wohnkosten nach eigenen Angaben noch gut leisten. In der Umfrage vor 3 Jahren war es noch etwa jeder zweite. Laut Faustregel sollten die Wohnkosten maximal 30% des Haushaltsnettoeinkommens betragen. Rund 60% der Mieter liegen da deutlich drüber. Knapp die Hälfte träumt von den eigenen 4 Wänden. Die größte Hürde für viele ist aber fehlendes Eigenkapital für einen Haus- oder Wohnungskredit.
0: Nicht nur das Thema Mieten und Wohnen ist ein schweres bei uns. Auch einen Parkplatz zu finden wird ab heute noch schwieriger in der Stadt durch ein neues Parklizenzengebiet in Pasing. München-Reporterin Arabella Schäffler.
15: Pasing Süd heißt es. Es geht von den Bahngleisen im Norden bis zur Engelbertstraße im Süden. Seit Anfang des Monats hat die Stadt alles vorbereitet. Die Schilder und die Parkautomaten stehen.

0: Bereit. Pasinger dürfen ab jetzt mit Anwohnerparkausweis parken, Besucher teilweise mit Parkscheibe. Für Lieferanten gibt es extra Kurzzeitplätze.
1: Nach dem mutmaßlichen Anschlag auf den Christopher Street Day in Berlin diskutiert die Politik Konsequenzen und auch härtere Strafen für islamistische Gefährder, wie Bundesinnenminister Dobrindt. Die Polizei hat den Attentäter erschossen. Der Ölpreis sinkt wieder. Die Hoffnung steigt gerade, dass sich die Lage im Iran-Krieg entspannt. Nach Preisen von über 100 Dollar in der vergangenen Woche war der Wert heute Morgen bei etwa 92 Dollar. Schnäppchenjäger bei uns in München und der Region, die schlagen jetzt zu. Der inoffizielle Sommerschlussverkauf läuft seit heute, wie im OEZ oder den Pasinger Karten, mit Rabatten von bis zu 70%. Auch Baumärkte und Möbelhäuser bei uns machen mit. Das waren die Nachrichten aus München Stadt und Land.
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4: Genau wissen, wie es wird mit dem Charivari München-Wetter. Ja, jetzt zur Mittagspause kann es noch den ein oder anderen Schauer geben. Am Nachmittag dann verbreitet trocken, die Topwerte 25 Grad und der 3-Tage-Trend. Die nächste Hitzewelle kommt. Von morgen bis Freitag sonnig und sehr heiß bei über 30 Grad.
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5: Der Start in die Mittagspause sollte gut verlaufen. Andi Weinhold hier aus dem Charivari-Verkehrszentrum mit den aktuellen Staus und Blitzern. Und wir schauen drauf in München. Soweit alles grün. Hier leuchtet in München rum nichts. Auf den Straßen drumherum sieht es ein bisschen anders aus. Auf der A8 Salzburg Richtung München zwischen Bad Aibling und Irschenberg. Hier steht ein defektes Fahrzeug, da bitte Vorsicht. Und im weiteren Verlauf zwischen Bayern und Kreuz Süd haben wir 15 Kilometer stockenden Verkehr. Zeitverlust liegt hier bei über 20 Minuten. Dann noch die Meldung von der A9 München Richtung Nürnberg. Hier läuft immer noch die Unfallaufnahme zwischen Rastplatz Rohrbach-Ottersried und Langenbruck. Die rechte Spur und der Standstreifen sind immer noch gesperrt und es staut sich auf 9 Kilometern. Zeitverlust liegt hier noch bei 20 Minuten. Und 20 Minuten mehr braucht ihr auch immer noch auf der A99, der Westumfahrung Richtung Lindau, zwischen Neuherberg und dem Dreieck Allach, 8 Kilometer Stau.
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5: Die gute Nachricht dafür von den Blitzern, die neuesten Blitzer aus München Stadt und Land. Da ist es sehr ruhig. Stadtauswärts steht immer noch einer in der Ludwigsvorstadt in der Arnulfstraße nach der Friedenheimer Brücke. Also, wenn ihr noch was habt, gerne her damit. Wenn ihr Staus oder Blitzer seht, ruft an oder schreibt uns einfach eine WhatsApp jetzt neu. Die Nummer ist die gleiche. 089 57 95 5.
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4: Ich bin Susanne Brückner, wünsche euch eine schöne Mittagspause. Denkt dran, heute vielleicht nochmal an den Schreibtisch setzen, denn am Freitag läuft die Frist ab für die Steuererklärung. Von mir gibt's Feel Good Music, damit ihr in der Arbeit gute Laune habt. Sie ja gleich mit Gimme Love. Außerdem Fastboy mit dabei, den Anfang machen Leonie und Callum Scott. Hier ist Day für euch.
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0: Das ist eine irre Geschichte. 95.5 Charivari. Hier habt ihr es mitbekommen. Eine Riesendiskussion, gerade auch online. Es geht um eine neue Verordnung im Schweizer Städtchen Chiasso. Hundebesitzer müssen nämlich da ab August nicht nur diese Hundekotbeutel mit dabei haben, um eben das Kaka wegzumachen von ihrem Vierbeiner, sondern auch eine Wasserflasche. Denn ab August müssen Hundebesitzer in der Schweiz beim Pinkeln ihrer Vierbeiner mit Wasser nachspülen. Tatsächlich. Wenn man es nicht macht, droht ein Bußgeld von 107 Euro. Und jetzt wissen wir ja alle, Hunde pinkeln ja auch mal kurz an einen Baum, dann gehen sie 3 Schritte weiter, pinkeln wieder an den Baum. Also ich glaube, da brauchst du wahrscheinlich eine 10-Liter Flasche Wasser beim Spazierengehen. Also bin gespannt, ob das auch irgendwann zu uns nach Deutschland schwappt. Und heute auf jeden Fall Riesenthema auch in den Büros hier in München, Stadt und Land.
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0: Ja, heute brauchen wir Regenschirm und Sonnenbrille, denn jetzt zur Mittagszeit kann es noch letzte Schauer geben. Am Nachmittag dann verbreitet trocken, die Topwerte 25 Grad und der 3-Tage-Trend. Ja, da wird es von morgen bis Freitag wieder richtig heiß bei über 30 Grad.
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13: Eine schöne Mittagspause wünsche ich euch, Andi Weinhold hier aus dem Charivari-Verkehrszentrum mit den aktuellen Staus und Blitzern. Es sieht gut aus um München drumherum, allerdings staut es sich an vielen Stellen, zum Beispiel auf der A8 Salzburg Richtung München. Hier haben wir 16 Kilometer zwischen Bayern und dem Kreuz Süd. Zeitverlust liegt hier bei fast 40 Minuten. Und dann noch was von der A9 München Richtung Nürnberg zwischen Pfaffenhofen an der Ilm und Langenburg. Immer noch der 8 Kilometer Stau. Zeitverlust liegt bei 20 Minuten. Und es ploppt gerade noch was auf von der A95 Garmisch-Partenkirchen Richtung München. Ein Unfall. Die Unfallstelle ist auch bisher noch nicht gesichert. Das heißt, die Rettungsfahrzeuge sind

0: unterwegs zwischen Wolfratshausen und Schäftlarn. Hier staut sich's auch schon, Zeitverlust eine halbe Stunde.
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0: Und bei den neuesten Blitzern für München, Stadt und Land sind wir auf eure Hilfe angewiesen. Wir haben gerade keine gemeldet, deshalb bitte immer her damit, wenn ihr was seht. Gerne anrufen oder eine WhatsApp schreiben, die Nummer ist dieselbe, 089 57 95 5 95 5.
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0: 95 vom Charivari hier. Und Freunde, boah, das war ein Wahnsinnswochenende. Eine große Premiere gab es am Samstag bei meinem Podcast Einfach machen. Mutige Menschen, die jetzt ihren Traum leben. Denn wir haben ja mit euch bei Surf & Sound in der O2 Surf Town Muck die coolste Sommerparty des Jahres gefeiert. Bei bestem Wetter. Das war so cool. Ganz viele von euch standen zum allerersten Mal auf dem Surfbrett. Es gab einen Luftmatratzen-Contest und eben den Einfach machen Podcast live. Und ich hatte einen richtig tollen Gast. Und zwar den Gründer der O2 Surf Town Muck. Chris Böhm-Tettelbach. Chris hatte schon mit 18 sein erstes Unternehmen und er ist generell ein Mensch, der nur so vor Ideen übersprudelt, aber nicht alles war immer erfolgreich. Unter anderem hat er sich mal die Lizenzrechte gekauft, um fürs Rolling Stones Konzert in Deutschland den ganzen Merchandise zu vertreiben. Aber dann ist Folgendes passiert.
1: Ich habe alles versetzt, was ich hatte, bei Banken Geld geliehen und so weiter. Ja, dann haben wir eine Riesensumme nach den USA an das Management überwiesen und dann natürlich auch die gesamte Ware produzieren lassen in China, in Polen. Und da hatten wir ein ganz großes Lagerhaus voll mit diesem Zeug. 240-Tonner standen vor der Tür, ready to go. Ja, und dann ist Keith Richards von der Leiter gefallen in seiner Bibliothek und dann haben die Tournee abgesagt. Okay, und dann dachte ich, also jetzt werde ich den Rest meines Lebens entweder Fahrradkurier oder Taxifahrer.
0: Ja, aber so weit ist es dann Gott sei Dank nicht gekommen, denn er hat sich wieder berappelt. Wie er das geschafft hat und wie es überhaupt zu dieser O2 Surftown Muck gekommen ist, das könnt ihr euch alles in dem Podcast anhören. Und es gibt auch ganz viele Tipps vom Unternehmer.
2: Also ich würde wirklich sagen, traut euch. Weil es gibt immer Möglichkeiten, auch wieder auf die Füße zu kommen, selbst wenn man sein Privatvermögen ja, verloren hat oder in den Sand gesetzt hat. Es müsste eine vernünftige Idee sein und die auch mit ein paar kompetenten Menschen mal challengen, also die mal drüber gucken lassen und dann so eine Risikobewertung machen, wie groß sind die Erfolgs

0: Aussichten. Und ich bin aber auch der Meinung, das kann man nicht mit jedem Businessplan bis ins Detail durchexerzieren, weil dieses Unternehmerische, dieser Drive, der muss dahinter stehen.
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0: Tipp von mir, stellt euch heute mal in den Regen und macht ein Foto oder noch besser ein Video davon. 95,5 Charivari hier. Denn ab morgen haben wir wieder eine fette Hitzewelle in München, Stadt und Land mit Temperaturen von über 30 Grad. Wenn euch dann wieder zu heiß ist, dann denkt euch einfach zurück oder schaut euch nochmal das Video an, wie es war, da im Regen zu stehen. Und für alle, die noch einen Ventilator brauchen, ey, am besten kauft ihr den heute, weil da wird es wieder den Mega-Run geben, auch auf Klimaanlagen. Also falls ihr da noch nicht gut ausgerüstet seid, ist spätestens heute der Tag, wo ihr euch bitte alles einkauft, was ihr für die Hitzewelle ab morgen dann braucht. Und die genauen Aussichten gibt's auch gleich im Charivari-Wetter.
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9: Hier sind die Nachrichten mit Sophie Auerhahn. Das Todesopfer des mutmaßlichen Autoanschlags auf dem Christopher Street Day in Berlin war eine 65-jährige Mutter aus Polen, die mit ihrer Tochter feiern war, berichtet die Bild. Ihr und allen anderen Opfern wird heute auch in München gedacht. München-Reporter Ingmar Dressler.
10: Und zwar mit einer Mahnwache auf dem Marienplatz. Um 19 Uhr geht's hier los. Innenminister Herrmann prüft unterdessen die Konzepte für die nächsten Christopher Street Days bei uns, darunter mehr Absperrungen und mehr Polizeikräfte. Der CSD in München war schon Ende Juni. Der nächste bei uns in der Region ist im August in Wolfratshausen.
9: Mit seiner umstrittenen Ausstellung Körperwelten wurde er berühmt. Jetzt ist der Leichenpräparator Gunther von Hagens im Alter von 81 Jahren verstorben. Das hat seine Familie mitgeteilt. Von Hagens hatte die Plastination erfunden. Dabei wird Körperflüssigkeit durch Kunststoff ersetzt und so Gewebe haltbar gemacht. Für viele von uns gibt es eindeutig Schöneres. Bis Freitag müssen wir die Steuererklärung fürs vergangene Jahr abgegeben haben. München-Reporter Thomas Bremser.
11: Wer jetzt noch mehr Zeit braucht, weil etwa Unterlagen fehlen, sollte dem Finanzamt das mitteilen, formlos per Mail oder Brief. Die Steuererklärung kann auch unvollständig abgegeben werden. Die Steuererklärung viel zu spät abgeben kann teuer werden. Mindestens 25 Euro pro Monat werden fällig. Außerdem schätzen die Ämter dann oft die Steuergrundlage, oft zum Nachteil der Steuerzahler.
9: Gegen den Massentourismus auf Mallorca haben wieder

0: Tausende demonstriert. 25.000 Teilnehmer laut Polizei. Ihnen geht es vor allem um die Wohnungsnot, Schmutz und zusätzlicher Lärm durch die vielen Touristen auf Mallorca. Und noch die gute München-Nachricht. Die Elefantenkuh Temi im Tierpark Hellabrunn erwartet Nachwuchs. Bis das kleine Elefantenbaby auf die Welt kommt, dauert es aber noch. Asiatische Elefanten sind rund 22 Monate trächtig. Der Geburtstermin wurde für August 2027 angekündigt. Das waren die Nachrichten aus München und der Welt.
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3: Genau wissen, wie es wird. Mit dem Charivari München-Wetter. Ja, heute Sonne und Wolken im Wechsel. Es kann vereinzelt noch ein paar Schauer geben. Ein bisschen frisch ist es noch. 19 Grad offizielle München-Temperatur gemessen. Am Marienplatz am Nachmittag dann länger Sonne bei maximal 27 Grad. Und der 3-Tage-Trend. Die nächste Hitzewelle kommt von morgen bis Freitag sonnig und sehr heiß.
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4: Bis auf die üblichen verdächtigen Baustellen im Stadtgebiet gerade alles ruhig. Andi Weinhold hier aus dem Charivari-Verkehrszentrum mit den aktuellen Staus und Blitzern. Wir schauen gerne drauf, ein bisschen genauer. Im Münchner Süden, da wird es gerade ein bisschen voller auf der A8, aber ansonsten sieht es eigentlich ganz gut aus. Wenn wir sagen, wir schauen genau drauf, dann machen wir das auch. Die A95 ist mit dabei, Garmisch-Partenkirchen Richtung München zwischen Wolfratshausen und Schäftlern. Da haben wir eine Unfallstelle, hier hat es gekracht. Die Einsatzfahrzeuge sind aktuell noch unterwegs, das heißt, es ist nicht gesichert und es staut sich auch auf 2 Kilometern Zeitverlust bei über einer halben Stunde. Eine halbe Stunde länger braucht ihr auch auf der A8 Salzburg Richtung München zwischen Weihern und dem Kreuz Süd. 17 Kilometer stockender Verkehr, wie gesagt. Und dann haben wir noch die A99 Osterbay Richtung Salzburg zwischen Kirchheim bei München und dem Kreuz Süd. 13 Kilometer stockender Verkehr. Hier braucht ihr eine Viertelstunde länger.
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4: Die neuesten Blitzer für München Stadt und Land, da haben wir gerade keinen. Deshalb gerne her damit, wenn ihr was seht. Meldet es, ruft an oder schreibt uns eine WhatsApp. Die Nummer ist die gleiche. 089 575 95 5.
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3: Ich bin Susanne Brückner. Alle Zeichen stehen auf Sommerferien. Es ist die letzte Schulwoche. Jetzt nur noch 4 Tage Schule. Ich meine, der Schultag heute ist ja quasi schon rum. Und vielleicht startet ihr auch nächste Woche mit euren Kids, mit der Familie in die Sommerferien. Und bis es soweit ist, gibt's von mir Feel Good Music. Gleich The Kid Laroi und Without You. Außerdem für alle frisch Verliebten auch wunderschönes Ding von Olivia Dean. So easy to fall in love. Den Anfang macht Alex Warren. Hier ist Fever Dream.
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0: Es ist Montag, der 27. Juli auf 95.5 Charivari und es ist die letzte Woche vor den Sommerferien. Aber was passiert denn jetzt eigentlich so in der letzten Schulwoche noch?
1: Oft gucken wir was an und wir machen auch unsere Fahrradprüfung.
2: Manchmal haben wir Ausflüge, also nicht auf Berge, einfach zum so Abenteuerspielplatz.
3: In den Wochen vor den Sommerferien haben wir immer so eine Wasserschlacht mit Wasserpistolen und sowas und Sprinkler.
4: Wir üben halt auch schon Sachen zum Beispiel, die wir dann für die nächste Klasse schon gut können sollten.
0: Ja, ihr merkt, es geht da eher entspannt zu in der Schule. Und falls ihr gerade in der Arbeit seid, ja heute nochmal ordentlich durchlüften, denn es wird richtig heiß ab morgen. Die nächste Hitzewelle kommt. Die genauen Aussichten gibt's gleich um halb im Charivari-Wetter.
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0: Genau, wissen, wie es wird. Mit dem Charivari München-Wetter. Ja, heute Sonne und Wolken im Wechsel. Zwischendrin kann es nochmal einen Schauer geben. Aber jetzt am Nachmittag wird es trockener. Die Topwerte 25 Grad und der 3-Tage-Trend. Die nächsten Tage kommt die nächste Hitzewelle zu uns.
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19: Bis auf die üblichen verdächtigen Baustellen im Stadtgebiet gerade alles ruhig. An die Weinhold hier aus dem Charivari-Verkehrszentrum mit den aktuellen Staus und Blitzern. Wir schauen gerne drauf, ein bisschen genauer. Im Münchner Süden, da wird es gerade ein bisschen voller auf der A8, aber ansonsten sieht es eigentlich ganz gut aus. Wenn wir sagen, wir schauen genau drauf, dann machen wir das auch. Die A95 ist mit dabei, Garmisch-Partenkirchen Richtung München zwischen Wolfratshausen und Schäftlern. Da haben wir eine Unfallstelle, hier hat es gekracht. Die Einsatzfahrzeuge sind aktuell noch unterwegs, das heißt, es ist nicht gesichert und es staut sich auch auf 2 Kilometern Zeitverlust bei über einer halben Stunde. Eine halbe Stunde länger braucht ihr auch auf der A8 Salzburg Richtung München zwischen Weihern und dem Kreuz Süd. 17 Kilometer stockender Verkehr, wie gesagt. Und dann haben wir noch die A99 Ost dabei Richtung Salzburg zwischen Kirchheim bei München und dem Kreuz Süd. 13 Kilometer stockender Verkehr. Hier braucht ihr eine Viertelstunde länger.
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19: Die neuesten Blitzer für München, Stadt und Land, da haben wir gerade keinen. Deshalb gerne her damit, wenn ihr was seht. Meldet es, ruft an oder schreibt uns eine WhatsApp. Die Nummer ist die gleiche. 089 57 95 5 95 5.

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0: Anna im Tal vorbei, denn da findet tatsächlich von 17 bis 19 Uhr ein kostenloser Schuhplattelkurs statt. Also packt die Lederhosen ein und dann nix wie hin, oder? Ihr braucht übrigens keine Vorkenntnisse, könnt einfach vorbeikommen. Viel Spaß, 95.5 Charivari hier.
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13: Hier sind die Nachrichten mit Sophie Auerhahn. Ein Eigenheim bauen ist bei uns für viele ein unerreichbarer Traum. Aktuelle Zahlen zeigen mal wieder warum. Arabella München-Reporterin Chantal Martin.
14: Ein Quadratmeter Bauland hat vergangenes Jahr laut dem Landesamt für Statistik in Oberbayern knapp 1.180 Euro gekostet. Haupttreiber ist dabei München mit einem Durchschnittspreis von 3.455 Euro pro Quadratmeter. Laut den Statistikern ist der regionale Unterschied in Bayern beachtlich. In Oberfranken kostet der Quadratmeter im Schnitt nur 130 Euro. Am günstigsten ist es in Hof mit knapp 42 Euro.
13: Den schwer verletzten Opfern des Anschlags beim Berliner CSD vom Wochenende geht es körperlich inzwischen wieder besser. Nur noch ein Patient liegt auf der Intensivstation. Bei dem Anschlag war eine Frau getötet und 29 Menschen verletzt worden. Ihnen wird heute Abend in München bei einer Mahnwache gedacht. Um 19 Uhr auf dem Marienplatz. Die CDU hat eine neue Generalsekretärin. Franziska Hoppermann übernimmt das dritthöchste Amt in der Partei. Die 44-Jährige war bisher Schatzmeisterin der CDU und wurde nun vom Vorstand zur Nachfolgerin des designierten Gesundheitsministers Linnemann gewählt. Die Waldbrandsituation in Spanien entspannt sich ein wenig. Noch heute sollen die ersten Evakuierten wieder zurück dürfen. Konkret geht es um einen Campingplatz bei Madrid. Rund um Madrid und Valencia mussten rund 75.000 Menschen in Sicherheit gebracht werden. Nach der WM ist bekanntlich vor der Bundesliga. Der FC Bayern bereitet sich seit heute am Tegernsee auf die neue Saison vor. München-Reporter Fabian Schaffer.
15: Drei öffentliche Trainingseinheiten sind geplant. Fans können den Profis heute Morgen und am Mittwoch bei den Übungen zuschauen. Die Zuschauerzahl wird jedoch aus Sicherheitsgründen begrenzt sein. Den Abschluss bildet dann am Donnerstag ein Testspiel im Stadion am Birkenmoos gegen den FC Rottach-Egern, der es normalerweise mit Teams aus der Kreisklasse zu tun hat.
13: Das waren die Nachrichten aus München und der Welt.
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1: Genau, wissen, wie es wird. Mit dem Charivari München-Wetter ja heute Nachmittag mehr Chance auf Sonnenschein. Die Topwerte 25 Grad und der 3-Tage-Trend, die nächste Hitzewelle kommt. Ab morgen Tag für Tag heißer bei über 30 Grad.
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3: Ingmar Dressler hier mit den wichtigsten Meldungen aus der Charivari-Verkehrszentrale. Achtung auf der Landshuter Allee und zwar Richtung Süden. 20 Minuten Zeitverlust hier aktuell. Ansonsten rund um den Mittleren Ring aktuell wenig Verkehr. Dann schauen wir noch hoch auf die A99 und zwar auf den Autobahnring. Die Westumfahrung zwischen Neuherberg und Ludwigsfeld. Hier 10 Minuten Zeitverlust. Es gab nämlich einen Unfall mit 3 Fahrzeugen. Der mittlere Fahrstreifen aktuell deswegen blockiert.
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3: Neuesten Blitzer, da habe ich 2 für euch und zwar im Umland. Einmal auf der Straße von Straßlach nach Grünwald und dann noch draußen bei euch in Dachau auf dem Heideweg. Wenn ihr noch was seht, Staus oder Blitzer, gerne durchmelden in der kostenlosen Charivari-App.
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1: Ich bin Susanne Brückner, ja, und heute bitte nochmal ordentlich durchlüften, denn heute der kühlste Tag der Woche. Ab morgen kommt die Hitzewelle und die wird bis mindestens zum Wochenende andauern mit Werten von über 30 Grad. Also für alle, die es gerne heiß mögen, das ist eure Zeit. Ihr müsst eigentlich gar nicht in Urlaub fahren. Wir haben hier fantastisches Wetter und von mir gibt's gleich passend dazu Ügel und Moving to the Sun. Außerdem Lilywood and the Prick mit Prayer in Sea und den Anfang von Jennifer Lopez und David Guetta. Jetzt hier ist Save Me Tonight.
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WM ist vorbei, aber ihr müsst trotzdem nicht auf Fußball verzichten, denn Freunde, heute Morgen und am Mittwoch ist wieder öffentliches Training bei den Bayern und zwar am Tegernsee. Da ist ja gerade Trainingslager. Entsprechend ist bis Mittwoch immer um 3:30, also um 15.30 Uhr eine öffentliche Einheit und zwar in Rottach-Egern. Wichtig für euch zu wissen, wenn ihr da mit den Kids hinschauen wollt, bereits 2 Stunden vorher ist Einlass und die Plätze sind begrenzt. Also da lohnt sich wirklich früh da sein. Allerdings müsst ihr auf ein paar Spieler verzichten. Kimmich, Neuer und Neuzugang Brown, die starten nämlich erst heute mit den Leistungstests. Andere wie Kane oder auch Olise, die haben noch bis Mitte August Urlaub. Aber alle anderen könnt ihr ab heute

0: am Tegernsee live beim Trainieren anschauen. 95.5 Charivari hier.
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0: Genau wissen, wie es wird. Mit dem Charivari München-Wetter. Ja, jetzt am Nachmittag haben wir eher noch Chance auf trockene Abschnitte. Dazu Topwerte von bis zu 25 Grad. Und der 3-Tage-Trend. Es wird wieder richtig heiß. Von morgen bis mindestens Freitag Temperaturen von über 30 Grad.
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14: Ein entspannter Montagnachmittag aktuell auf Münchens Straßen. Ingmar Dressler hier aus der Charivari Verkehrszentrale. Nur auf der Landshuter Allee Richtung Süden, eigentlich wie immer kann man ja sagen, dauert es länger. Hier sind es 20 Minuten Zeitverlust. Und dann gab es noch einen Unfall und zwar auf der A8 zwischen dem Rastplatz Brunntal und dem Kreuz Süd. Deswegen die mittlere Spur hier aktuell blockiert. 8 Kilometer Stau deswegen. Es staut sich zurück ungefähr 20 Minuten.
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14: Da habe ich einen aktuell und zwar in Gräfelfing die Großhaderner Straße. Wenn ihr noch was seht, einen Stau oder einen Blitzer, gerne durchmelden hier in die Charivari Verkehrszentrale und zwar in unserer kostenlosen Charivari App.
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0: 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Und Freunde, boah, das war ein Wahnsinnswochenende. Eine große Premiere gab es am Samstag bei meinem Podcast Einfach machen. 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Denn wir haben ja mit euch bei Surf & Sound in der O2 Surf Town Muck die coolste Sommerparty des Jahres gefeiert. Bei bestem Wetter. Das war so cool. Ganz viele von euch standen zum allerersten Mal auf dem Surfbrett. Es gab einen Luftmatratzen-Contest und eben den Einfach machen Podcast live. Und ich hatte einen richtig tollen Gast. Und zwar den Gründer der O2 Surf Town Muck. Chris Böhm-Tettelbach. Chris hatte schon mit 18 sein erstes Unternehmen und er ist generell ein Mensch, der nur so vor Ideen übersprudelt, aber nicht alles war immer erfolgreich. Unter anderem hat er sich mal die Lizenzrechte gekauft, um fürs Rolling Stones Konzert in Deutschland den ganzen Merchandise zu vertreiben. Aber dann ist Folgendes passiert.
1: Ich habe alles versetzt, was ich hatte, bei Banken Geld geliehen und so weiter. Ja, dann haben wir eine Riesensumme nach den USA an das Management überwiesen und dann natürlich auch die gesamte Ware produzieren lassen in China, in Polen. Da hatten wir ein ganz großes Lagerhaus voll mit diesem Zeug. 240 Tonner standen vor der Tür, ready to go. Und dann ist Keith Richards von der Leiter gefallen in seiner Bibliothek und dann haben die Tournee abgesagt. Okay, und dann dachte ich, also jetzt werde ich den Rest meines Lebens entweder Fahrradkurier oder Taxifahrer.
0: Ja, aber so weit ist es dann Gott sei Dank nicht gekommen, denn er hat sich wieder berappelt. Wie er das geschafft hat und wie es überhaupt zu dieser O2 Surf Town Muck gekommen ist, das könnt ihr euch alles in dem Podcast anhören. Und es gibt auch ganz viele Tipps vom Unternehmer.
2: Also ich würde wirklich sagen, traut euch. Weil es gibt immer Möglichkeiten, auch wieder auf die Füße zu kommen, selbst wenn man sein Privatvermögen verloren hat oder in den Sand gesetzt hat. Es müsste eine vernünftige Idee sein und die auch mit ein paar kompetenten Menschen mal challengen, also die mal drüber gucken lassen und dann so eine Risikobewertung machen, wie groß sind die Erfolgsaussichten. Und ich bin aber auch der Meinung, das kann man nicht mit jedem Businessplan bis ins Detail durchexerzieren, weil dieses unternehmerische, dieser Drive, der muss dahinter stehen.
0: Ja, und die ganze Folge könnt ihr euch jetzt anhören bei Einfach machen. 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Überall, wo ihr Podcasts hört oder auf

0: Hotelzimmer shoppen gehen, denn heute startet der Sommerschlussverkauf. Ja, ich weiß, es gab schon in den letzten Wochen überall Prozente, aber ab heute gehen die Preise wirklich nochmal ordentlich nach unten. Also wenn ihr euch nochmal einkleiden wollt für den Urlaub, noch irgendwas braucht, dann wäre heute eine gute Gelegenheit. Viel Spaß beim Shoppen mit 95.5 Charivari.
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5: Es ist gleich 15 Uhr.
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8: Hier sind die Nachrichten mit Sophie Auerhahn. Nach einer kurzen Abkühlung kommt der Sommer zurück nach München und Region. Um die 35 Grad könnten es diese Woche werden. München-Reporterin Cora Weidner.
9: Perfekter Sommer finden viele. Der Deutsche Wetterdienst warnt aber, denn mit der Hitze steigt auch die Waldbrandgefahr wieder an. Außerdem gilt bis Samstag auch noch die Wasserverordnung der Stadt München. Die verbietet, im privaten Wiesen zu bewässern, Autos zu waschen oder Pools und Planschbecken zu befüllen. Je nach Wetterlage verlängert die Stadt die Verordnung aber auch nochmal.
8: Wie im Actionfilm muss das ausgesehen haben, als heute Nacht ein Juwelier in Rosenheim überfallen wurde. Lokalreporter Ingmar Dressler.
10: Mit einem Auto sind die Einbrecher in die Auslage des Rosenheimer Juweliers gefahren. Innerhalb weniger Minuten hatten sich die drei maskierten Täter Schmuck im Wert von mehreren 10.000 Euro geschnappt. Anschließend sind sie mit einem anderen Auto geflüchtet. Die Polizei ermittelt aktuell, ob es sich um Serientäter handelt.
8: Die Bundestagsabgeordnete und bisherige CDU-Schatzmeisterin Franziska Hoppermann ist neue Generalsekretärin ihrer Partei. Das hat Bundeskanzler Merz bekannt gegeben. Hoppermann wird die Nachfolgerin von Carsten Linnemann. Er wird Bundesgesundheitsminister. Erst vergangenes Jahr war die umstrittene Ausstellung Körperwelten bei uns in München zu sehen. Ihr Macher, Leichenpräparator Gunther von Hagens, ist jetzt im Alter von 81 Jahren verstorben. Das hat seine Familie mitgeteilt. Von Hagens hatte die Plastination erfunden. Dabei wird Körperflüssigkeit durch Kunststoff ersetzt und so Gewebe haltbar gemacht. Und auch die gute München-Nachricht. Der Tierpark Hellerbrunn freut sich auf Elefantennachwuchs. Die Elefantenkuh Temi ist trächtig. Bis das kleine Elefantenbaby auf die Welt kommt, dauert es aber noch. Asiatische Elefanten sind rund 22 Monate trächtig. Der Geburtstermin wurde für August 2027 angekündigt. Das waren die Nachrichten aus München und der Welt.
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0: Genau wissen, wie es wird mit dem Charivari München Wetter. Ja, jetzt am Nachmittag haben wir längere sonnige Abschnitte. Topwerte 25 Grad und der 3-Tage-Trend. Ich hoffe, ihr habt einen Ventilator zu Hause, denn ab morgen kommt die nächste Hitzewelle. Es wird bis mindestens zum Wochenende jetzt jeden Tag heißer bei über 30 Grad.
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11: Wenn ich hier auf die Staukarte schaue, dann denke ich mir, sind jetzt alle schon im Urlaub? Ferien sind doch erst nächste Woche. Andi Weinhold hier aus dem Charivari-Verkehrszentrum mit den aktuellen Staus und Blitzern. Ja, und auf der Karte ist eigentlich alles grün. Hier und da gibt es zwar immer wieder mal Staus, wie zum Beispiel auf dem Mittleren Ring zwischen der Dachauer Straße und der Donnersberger Brücke, immer noch dichter.

0: Verkehr wegen der Bauarbeiten. Zeitverlust bei einer Viertelstunde. Aber ansonsten läuft's in München. Drumherum haben wir 10 Minuten ungefähr in beide Richtungen auf der A8 München-Salzburg. Zwischen dem Kreuz Süd und Holzkirchen, da staut sich's ein bisschen, aber ansonsten ist alles ruhig. Und eine Gefahrenmeldung haben wir noch auf der A99 Ostrichtung Nürnberg zwischen dem Kreuz Süd und Ottobrunn. Gefahr durch eine Stoßstange auf der Fahrbahn. Gute Fahrt euch!
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0: Und auch bei den neuesten Blitzern für München, Stadt und Land ist nicht viel los. Wenn ihr welche habt, meldet sie gerne. München 089 57 95 5, egal ob eine WhatsApp oder anrufen, die Nummer ist die gleiche.
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3: Ich bin Susanne Brückner, kurze Uhrenvergleich. Es ist kurz nach 3, ja, da dürfte auch sie wach sein. Leonie hat ja vor kurzem sich darüber beschwert, dass sich die Leute immer aufregen, wenn sie sagt, sie schläft auch mal gerne bis 23:30. Ich meine, die geht halt auch spät ins Bett als Musikerin, aber jetzt dürfte sie wach sein, oder Leonie? Zusammen mit Callum Scott hören wir sie jetzt. Hier ist Stay.
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1: Das ist eine irre Geschichte. 95.5 Charivari. Hier habt ihr es mitbekommen. Eine Riesendiskussion, gerade auch online. Es geht um eine neue Verordnung im Schweizer Städtchen Chiasso. Hundebesitzer müssen nämlich da ab August nicht nur diese Hundekotbeutel mit dabei haben, um eben das Kacker wegzumachen von ihrem Vierbeiner, sondern auch eine Wasserflasche. Denn ab August müssen Hundebesitzer in der Schweiz beim Pinkeln ihrer Vierbeiner mit Wasser nachspülen. Tatsächlich. Wenn man es nicht macht, droht ein Bußgeld von 107 Euro. Und jetzt wissen wir ja alle, Hunde pinkeln ja auch mal kurz an einen Baum, dann gehen sie 3 Schritte weiter, pinkeln wieder an den Baum. Also ich glaube, da brauchst du wahrscheinlich eine 10 Liter Flasche Wasser beim Spazierengehen. Also bin gespannt, ob das auch irgendwann zu uns nach Deutschland schwappt. Und heute auf jeden Fall Riesenthema auch in den Büros hier in München, Stadt und Land.
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11: Genau wissen, wie es wird mit dem Charivari München-Wetter. Ja, heute wechseln sich Sonne und Wolken ab. Jetzt am Nachmittag auch schön trocken. Die Topwerte 25 Grad und der 3-Tage-Trend. Die nächste Hitzewelle kommt von morgen bis mindestens zum Wochenende. Sonnig und heiß bei über 30 Grad.
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13: Es könnte so schön entspannt sein auf unseren Straßen, aber irgendwo hakt es halt leider immer. Andi Weinhold hier aus dem Charivari-Verkehrszentrum mit den aktuellen Staus und Blitzern. Und unser Sorgenkind gerade ist die A99 Westumfahrung Richtung Lindau. Genauer gesagt der Tunnel Aubing. Zwischen Lochhausen und dem Tunnel Aubing Gefahr durch ein Metallteil auf der Fahrbahn. Und am Tunnelausgang vom Tunnel Aubing auch noch ein Pannenauto. Da hakt es auf jeden Fall und es staut sich auch schon. Und wenn wir dann noch in die Stadt reinschauen, dann haben wir den üblichen Stau auf dem mittleren Ring zwischen der Dachauer Straße und der Donnersberger Brücke. Wegen der Bauarbeiten immer noch dichter Verkehr. Zeitverlust liegt hier bei 20 Minuten.
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13: Dafür ist es bei den neuesten Blitzern für München, Stadt und Land gerade sehr ruhig. Wir haben keine. Wenn ihr welche habt, dann meldet sie gerne. Ruft an oder schreibt uns eine WhatsApp. Die Nummer ist die gleiche. 089 für München 57 95 5 95 5.
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1: Ich erkläre euch, woher die Sprichwörter kommen, die wir jeden Tag benutzen. Heute geht's um die Redewendung, da ist Hopfen und Malz verloren. Sagen wir ja, wenn eine Situation komplett aussichtslos ist und auch keine Hoffnung mehr auf Besserung oder Erfolg besteht. Und dieses Sprichwort kommt daher, dass früher die Menschen ihr Bier nicht im Supermarkt gekauft haben, sondern die Hausfrauen haben es selber gebraut. Wenn dabei was schiefgegangen ist, dann waren die wichtigsten Zutaten, nämlich Hopfen und Malz, dahin. Es konnte kein gutes Bier mehr werden. Egal, was man versucht hat, da waren buchstäblich Hopfen und Malz verloren.
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Tipp von mir, stellt euch heute mal in den Regen und macht ein Foto oder noch besser ein Video davon. 95,5 Charivari hier. Denn ab morgen haben wir wieder eine fette Hitzewelle in München, Stadt und Land mit Temperaturen von über 30 Grad. Wenn euch dann wieder zu heiß ist, dann denkt euch einfach zurück oder schaut euch nochmal das Video an, wie es war, da im Regen zu stehen. Und für alle, die noch einen Ventilator brauchen, ey, am besten kauft ihr den heute, weil da wird es wieder den Mega-Run geben, auch auf Klimaanlagen. Also falls ihr da noch nicht gut ausgerüstet seid, ist

0: spätestens heute der Tag, wo ihr euch bitte alles einkauft, was ihr für die Hitzewelle ab morgen dann braucht. Und die genauen Aussichten gibt's auch gleich im Charivari-Wetter.
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10: Hier sind die Nachrichten mit Sophie Auerhahn. Nach dem Anschlag vom Wochenende auf den Berliner CSD wehen heute auf dem Münchner Marienplatz Regenbogenflaggen als Zeichen der Solidarität. Angeordnet von Münchens Oberbürgermeister Dominik Krause. München-Reporterin Cora Weiden.
11: In einem Schreiben hat sich Krause an seinen Berliner Kollegen Wegner gewandt. Darin drückt er seine Anteilnahme und sein Entsetzen aus. Krause schreibt, Zitat, dieser Anschlag richtet sich gegen die LGBTIQ+-Community und gegen unsere demokratische Gesellschaft. Um 19 Uhr gibt es auf dem Münchner Marienplatz eine Mahnwache, um den Opfern des Berliner Anschlags zu gedenken.
10: Auch Bundeskanzler Merz hat sich geäußert. Er hat politische Konsequenzen nach dem Anschlag beim Christopher Street Day in Berlin angekündigt. Vor allem geht es um die Frage, ob er hätte verhindert werden können. Der getötete mutmaßliche Täter war ein polizeibekannter islamistischer Gefährder. Bei dem Anschlag kam eine Frau aus Polen ums Leben. Fast 30 Menschen wurden verletzt. Ein Eigenheim bauen ist bei uns in München und der Region für viele ein unerreichbarer Traum. Aktuelle Zahlen zeigen mal wieder warum. München-Reporterin Chantal Martin.
12: Ein Quadratmeter Bauland hat vergangenes Jahr laut dem Landesamt für Statistik in Oberbayern knapp 1.180 Euro gekostet. Haupttreiber ist dabei München mit einem Durchschnittspreis von 3.455 Euro pro Quadratmeter. Laut den Statistikern ist der regionale Unterschied in Bayern beachtlich. In Oberfranken kostet der Quadratmeter im Schnitt nur 130 Euro. Am günstigsten ist es in Hof mit knapp 42 Euro.
10: Die Bundeswehr soll ihre Drohnenflotte deutlich ausbauen. Der CSU-Landesgruppe im Bundestag schwebt eine Zahl von 100.000 Drohnen vor. So steht es im Abschlusspapier der Sommerklausur der CSU-Abgeordneten. Startups, Handwerksbetriebe oder Selbstständige. Die meisten neuen Gewerbe deutschlandweit wurden vergangenes Jahr im Landkreis München angemeldet. Dahinter folgt die Stadt Leverkusen und der Landkreis Teltow-Fläming. Zu diesem Ergebnis kommt ein aktuelles Regionenranking. Das waren die Nachrichten aus München und der Welt.
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14: Genau wissen, wie es wird mit dem Charivari München Wetter. Ja, war heute ganz schön Weltuntergangsstimmung in der Früh, oder? Inzwischen steigen ja die Temperaturen und die Sonne kommt auch raus. Ist doch perfekt, oder? Was sagt der Drei-Tage-Trend? Bis Freitag viel Sonne, ab Donnerstag sogar über 30 Grad.
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15: Es könnte so schön entspannt sein auf unseren Straßen, aber irgendwo hakt es halt leider immer. Andi Weinhold hier aus dem Charivari-Verkehrszentrum mit den aktuellen Staus und Blitzern. Und unser Sorgenkind gerade ist die A99 Westumfahrung Richtung Lindau. Genauer gesagt der Tunnel Aubing. Zwischen Lochhausen und dem Tunnel Aubing Gefahr durch ein Metallteil auf der Fahrbahn. Und am Tunnelausgang vom Tunnel Aubing auch noch ein Pannenauto. Da hakt es auf jeden Fall und es staut sich auch schon. Und wenn wir dann noch in die Stadt reinschauen, dann haben wir den üblichen Stau auf dem mittleren Ring zwischen der Dachauer Straße und der Donnersberger Brücke. Wegen der Bauarbeiten immer noch dichter Verkehr. Zeitverlust liegt hier bei 20 Minuten.

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1: Dafür ist es bei den neuesten Blitzern für München, Stadt und Land gerade sehr ruhig. Wir haben keine. Wenn ihr welche habt, dann meldet sie gerne. Ruft an oder schreibt uns eine WhatsApp. Die Nummer ist die gleiche. 089 für München 57 95 5 95 5.
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3: Im Studio der Andi Wenzel. Schön, dass ihr alle dabei seid. Ich mag's, wenn die ganze Familie zusammen ist. Ich finde das gut, oder? Ich denke, wir machen uns eine ganz gute Zeit mit Feel Good Music und ihr gebt uns eure gute Laune dazu. Vielen Dank.
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2: 95.5 Charivari. Feel Good Music mit dem Adi Wenzel im Studio. Na, wie sieht denn das bei euch so aus, wenn es morgens plötzlich mal regnet? So wie heute früh. Also als ich dann in die S-Bahn gestiegen bin, da waren doch viele Optimisten unterwegs in kurzer Hose und T-Shirt, obwohl es dann noch fresh war. Also muss man schon sagen, ja. Aber heute weiß man ja, spätestens nach 6-7 Stunden ist es wieder warm und sonnig. Und das ist doch schön, oder? Und dazu gibt's bei mir Feel Good Music.
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7: Hier sind die Nachrichten mit Sophie Auerhahn. Seit Tagen kämpfen die Einsatzkräfte rund um die Uhr gegen die Waldbrände in Frankreich. Auch rund um die Münchner Partnerstadt Bordeaux. Deshalb hat die Stadt München jetzt Hilfe angeboten, und zwar in Form von Feuerwehrleuten und Tankfahrzeugen. Der Generalkonsul gibt das Angebot an das französische Innenministerium weiter, das die Hilfen koordiniert. Regenbogenflaggen wehen heute auf dem Münchner Marienplatz als Zeichen der Solidarität nach dem Anschlag am Wochenende auf den Berliner CSD. Um 19 Uhr gibt es am Marienplatz auch eine Mahnwache, um den Opfern zu gedenken. Eine Frau wurde bei dem Anschlag getötet, 29 Menschen wurden verletzt. Damit technisch alles auf dem neuesten Stand ist, gibt es diese Woche nachts Arbeiten im Münchner Brudermühltunnel. Von heute bis Sonntag wird der Tunnel deshalb immer von 22 Uhr abends bis 5 Uhr früh gesperrt. Das waren die Nachrichten aus München, Stadt und Land.
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8: Genau wissen, wie es wird mit dem Charivari München Wetter. Ja, wir sind es irgendwie gar nicht mehr gewohnt, ja, dass morgens mal die Sonne noch nicht scheint. Ja, ich persönlich hatte schon alle Schirme weggeschmissen, aber ja gut, okay. Gott sei Dank ist ja alles wieder in Ordnung. Ja, jetzt haben wir unsere gewohnte Sonne und die hohen Temperaturen ja wieder. 3-Tage-Trend bis Freitag ganz viel Sonne. Donnerstag über 30 Grad.
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10: Die gute Nachricht, in und um München bleiben wir von den großen Staus heute bisher verschont. Die schlechte, hier und da gibt es natürlich immer wieder kleine Verzögerungen und ihr müsst ein bisschen mehr Zeit einplanen. Andi Weinhold aus dem Charivari-Verkehrszentrum mit den aktuellen Staus und Blitzern. Und wir schauen ganz genau drauf, auf dem Mittleren Ring zum Beispiel, zwischen der Dachauer Straße und der Donnersberger Brücke ist es bei mir rot. Zeitverlust liegt hier bei einer knappen Viertelstunde wegen den Bauarbeiten. Und dann gehen wir aus der Stadt raus auf die Autobahnen, die A92 München Richtung Deggendorf. Auch hier dauert es länger. Genauer gesagt 25 Minuten zwischen Erding und Moosburg Süd. Hier haben wir 5 Kilometer Stau und dann nochmal 8 Kilometer Stau auf der Westumfahrung Richtung Lindau zwischen Neuherberg und dem Dreieck Allach. Da braucht ihr 20 Minuten länger.
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10: Dafür ist es bei den neuesten Blitzern für München, Stadt und Land gerade sehr ruhig. Wir haben keine. Wenn ihr welche habt, dann meldet sie gerne. Ruft an oder schreibt uns eine WhatsApp. Die Nummer ist die gleiche. 089 für München 57 95 5.
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0: 95 Charivari, viel Good Music. Die Kids zählen schon die Tage. Freitag ist letzter Schultag. Wir haben schlafen noch. Und deshalb stellen wir euch in dieser Woche schon mal die absoluten Geheimtipps hier in puncto Badeseen vor. Also für die Daheimgebliebenen. Wir entführen euch sozusagen zu den entlegensten und verborgensten Orten.
1: Diese Natur, diese unberührte Natur und die Farben. Das Grün, 1000 Grüntöne und eine Oase der Ruhe.
0: Tja. Und das nur 3 Kilometer Luftlinie von der Allianz Arena entfernt, der Poschinger Weiher. Der entstand durch den Kiesabbau für den Bau des mittleren Isar-Kanals. Und dadurch ist er nicht wirklich tief. Maximal geht es auf 2,40 Meter runter, weshalb er sich ziemlich schnell aufheizt. Trotzdem ist eine Abkühlung natürlich nicht weit. Nein.
2: Dadurch, dass nebenan die Isar fließt, perfekt. Also wir gehen in die Isar dann zum Abkühlen, weil das ist nicht wirklich eine Abkühlung, es ist halt ziemlich seicht.
0: Zudem ist die Hälfte des Ufers ziemlich zugewachsen, weshalb es nur wenige Einstiegstellen am Ufer gibt, was dem Spaß aber überhaupt keinen Abbruch tut.
3: Uns hat gefallen, dass wir viele Steine gesucht haben und dass ich ganz tief geschwommen habe.
0: Besonderes Highlight ist zudem der sogenannte Hypoberg, ein aufgeschütteter Hügel mit Blick über die komplette Stadt und mit Aussicht bis zu den Alpen. Absolut einmalig. Und der Poschinger Weiher, er ist ein perfekter Geheimtipp für Familien.

0: Am Mikrofon Dani Wenzel. Schön, dass ihr dabei seid. Ich sag ja immer, wer gestern Abend seinen Teller leer gegessen hat, der bekommt natürlich heute gutes Wetter. Okay, ein bisschen spät, gebe ich jetzt zu. Aber inzwischen ist es doch schon wieder viel besser geworden, wollen wir doch ehrlich sein, ja? Und zu dieser Wohlfühl-Bowle, die sich da zusammengebraut hat, schütte ich jetzt noch eine große Kelle Feel Good Music dazu. Viel, viel Spaß.
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5: Hier sind die Nachrichten mit Sophie Auerhahn. Es sind die schwersten Waldbrände seit Jahren. Sie toben seit Tagen im Südwesten Frankreichs. Die Flammen sind nur noch wenige Kilometer von Münchens Partnerstadt Bordeaux entfernt. Die Stadt München hat deshalb jetzt Unterstützung angeboten. Feuerwehrmänner und Tankfahrzeuge aus München könnten helfen. Der französische Generalkonsul gibt das Angebot jetzt an das dortige Innenministerium weiter. Auch bei uns könnte die Waldbrandgefahr wieder steigen. Nach einer kurzen Abkühlung werden diese Woche noch um die 35 Grad erwartet. München-Reporterin Cora Weidner.
6: Perfekter Sommer finden viele. Der Deutsche Wetterdienst warnt aber, denn mit der Hitze steigt auch die Waldbrandgefahr wieder an. Außerdem gilt bis Samstag auch noch die Wasserverordnung der Stadt München. Die verbietet, im privaten Wiesen zu bewässern, Autos zu waschen oder Pools und Planschbecken zu befüllen. Je nach Wetterlage verlängert die Stadt die Verordnung aber auch nochmal.
5: Von der bayerischen Landtagspräsidentin zur ersten Bundespräsidentin. Diesen Weg könnte Ilse Aigner gehen. Sie wird schon länger für den Posten gehandelt. Jetzt hat sich Bundeskanzler Merz dazu geäußert.
7: Ilse Aigner ist sicherlich eine respektable, denkbare Bundespräsidentin. Aber wir werden die Gespräche nicht alleine zu führen haben. Wir werden sie auch mit den Sozialdemokraten zu führen haben, möglicherweise mit anderen Fraktionen der Bundesversammlung.
5: Die Wahl für eine neue Bundespräsidentin oder einen neuen Bundespräsidenten findet Ende Januar statt. Welche Konsequenzen gibt es nach dem Anschlag auf den Berliner CSD? CSU-Chef Söder fordert schärfere Maßnahmen bei einer Einstufung als Gefährder. Zum Auftakt der Sommerklausur der CSU-Landesgruppe sagte er, jemand, der Gefährder ist, kann nicht auf Dauer zwei Staatsbürgerschaften haben. Schluss mit Urlaub. Seit heute trainieren die Profis des FC Bayern für die neue Saison im Trainingslager am Tegernsee. Morgen Nachmittag gibt es, so wie heute ab 3:30 eine öffentliche Trainingseinheit. Die Zuschauerzahl wird jedoch aus Sicherheitsgründen begrenzt. Das waren die Nachrichten aus München und der Welt.
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8: Genau wissen, wie es wird mit dem Charivari München Wetter. Ja, war heute ganz schön Weltuntergangsstimmung in der Früh, oder? Inzwischen steigen ja die Temperaturen und die Sonne kommt auch raus. Ist doch perfekt, oder? Was sagt der Drei-Tage-Trend? Bis Freitag viel Sonne, ab Donnerstag sogar über 30 Grad.
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9: Wenn Münchnerinnen und Münchner auf Inline-Skates unterwegs sind auf der Straße, dann wissen wir, es ist wieder Blade Night. Andi Weinhold hier aus dem Charivari-Verkehrszentrum mit den aktuellen Staus und Blitzern. Die Blade Night, die schreiben wir uns schon mal auf den Zettel für heute Abend, aber wir schauen jetzt erstmal auf die Straßen selber. Da haben wir auf dem mittleren Ring Feierabendverkehr und besonders bei der Donnersberger Brücke, da dauert es länger, Zeitverlust zwischen 15 und 20 Minuten aktuell. Auf der A95 München Richtung Garmisch-Partenkirchen, hier liegen Reifenteile zwischen Seeshaupt und Sindelsdorf. Da bitte besonders aufpassen. Und dann haben wir noch mal 20 Minuten, die ihr länger braucht. Auf der A99 der Westumfahrung Richtung Lindau zwischen Neuherbeck und dem Dreieck Allach 8 Kilometer Stau.
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9: Bei den neuesten Blitzern aus München, Stadt und Land heute sehr ruhig. Wenn ihr was habt, gerne her damit. Schreibt uns eine WhatsApp oder ruft einfach an. Die Nummer ist die gleiche. 089 57 95 5 95 5.
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8: Im Studio ist der Andi Wenzel. Wie cool, dass ihr euch alle vor dem Radio versammelt habt. Ja klar. Radio ist ja wahrscheinlich das letzte Lagerfeuer in unserem Land, oder? Ich glaube, das darf man so sagen. Und was gibt's dazu? Wie immer viel good music.

97,5 Charivari, Feel Good Music mit dem Andi Fenzel im Studio. Neue Woche und letzte Woche vor den Sommerferien. Viermal schlafen noch und entsprechend sind alle Kids natürlich schon vollkommen hibbelig. Viele Eltern dagegen werden in dieser Woche schon mal nach und nach die Koffer packen. Tja, das ist Elternsache. Voll wird's demnach ab Freitagmittag und zwar nicht nur auf den Straßen, sondern auch am Flughafen. Allein am ersten Ferienwochenende gibt es fast 2800 Starts und Landungen mit gut 400.000 Passagieren. Boah. Richtig voll wird sicherlich auch am Freitag im Olympiapark. Da startet nämlich das Sommerfestival mit Fahrgeschäften, Kinderland, etlichen Buden und Gastrostandeln. Und natürlich gibt es auch den kostenlosen Open-Air-Service, die Open-Air-Konzerte am Theatron. Außerdem startet in dieser Woche die Pasinger Vorwiesen und die Brasswiesen in Eching. Und viele werden Mitte der Woche wilde Bilder aus Norddeutschland auf Social Media zu sehen bekommen. Denn auch das größte Metal-Festival der Welt steigt wieder in Wacken. In diesem Jahr ist 35-jähriges Jubiläum, natürlich bereits restlos ausverkauft. Aber ihr startet erstmal gut rein.

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8: Hier sind die Nachrichten mit Sophie Auerhahn. Deutschland schickt Bundeswehrhubschrauber nach Frankreich, um bei der Bekämpfung der großen Waldbrände zu helfen. Zwei Hubschrauber sind auf dem Weg in die Region um Bordeaux. Auch Münchner Feuerwehrleute und Tankfahrzeuge könnten hier bald im Einsatz sein. Die Stadt München hat heute ihre Unterstützung angeboten. Bordeaux ist Münchens Partnerstadt. Ob die Hilfe angenommen wird, ist noch unklar. Dieser Anschlag hat mich entsetzt und tief betroffen gemacht. Mit diesen Worten hat sich Münchens Oberbürgermeister Krause in einem Brief an seinen Berliner Kollegen Wegner gewandt und seine Anteilnahme ausgedrückt. Nach dem Anschlag auf den Christopher Street Day in Berlin am Wochenende. Dabei wurde eine Frau getötet und 29 Menschen verletzt. Um 19 Uhr wird den Opfern bei einer Mahnwache auf dem Münchner Marienplatz gedacht. Auf Rollschuhen und Inlineskates geht es heute bei der Blade Night durch München. Gestartet wird gegen 21 Uhr an der Theresienhöhe. Weiter geht es auf der Strecke West Richtung Nymphenburg. Für Autofahrer bedeutet das kurzzeitige Sperren, damit die Skater sicher durch die Stadt fahren können. Das waren die Nachrichten aus München, Stadt und Land.
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9: Genau wissen, wie es wird mit dem Charivari München Wetter. Ja, wir sind es irgendwie gar nicht mehr gewohnt, ja, dass morgens mal die Sonne noch nicht scheint. Ja, ich persönlich hatte schon alle Schirme weggeschmissen, aber ja gut, okay. Gott sei Dank ist ja alles wieder in Ordnung. Ja, jetzt haben wir unsere gewohnte Sonne und die hohen Temperaturen ja wieder. 3-Tage-Trend bis Freitag ganz viel Sonne. Donnerstag über 30 Grad.
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11: Wenn Münchnerinnen und Münchner auf Inline-Skates unterwegs sind auf der Straße, dann wissen wir, es ist wieder Blade Night. Andi Weinhold hier aus dem Charivari-Verkehrszentrum mit den aktuellen Staus und Blitzern. Die Blade Night, die schreiben wir uns schon mal auf den Zettel für heute Abend, aber wir schauen jetzt erstmal auf die Straßen selber. Da haben wir auf dem mittleren Ring Feierabendverkehr und besonders bei der Donnersberger Brücke, da dauert es länger, Zeitverlust zwischen 15 und 20 Minuten aktuell. Auf der A95 München Richtung Garmisch-Partenkirchen, hier liegen Reifenteile zwischen Seeshaupt und Sindelsdorf, da bitte besonders aufpassen. Und dann haben wir noch mal 20 Minuten, die ihr länger braucht, auf der A99 der Westumfahrung Richtung Linz.
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11: Und da brauche ich jetzt eure Hilfe. Aktuell haben wir keine Blitzer, aber wenn ihr welche seht, dann meldet sie gerne. Ruft uns an oder schreibt uns eine WhatsApp. Die Nummer ist die gleiche. 089 für München 57 95 5.
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0: 95 Charivari, Feel Good Music mit dem Adi Wenzel im Studio. Na, wie sieht denn das bei euch so aus, wenn es morgens plötzlich mal regnet, so wie heute früh? Also als ich dann in die S-Bahn gestiegen bin, da waren doch viele Optimisten unterwegs, in kurzer Hose und T-Shirt, obwohl es dann noch fresh war, also muss man schon sagen, ja. Aber heute weiß man ja, spätestens nach 6-7 Stunden ist es wieder warm und sonnig und das ist doch schön, oder? Und dazu gibt's bei mir Feel Good Music.
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4: Hier sind die Nachrichten mit Sophie Auerhahn. Nach dem Anschlag vom Wochenende auf den Berliner CSD wehen heute auf dem Münchner Marienplatz Regenbogenflaggen als Zeichen der Solidarität. Angeordnet von Münchens Oberbürgermeister Dominik Krause. München-Reporterin Cora Weiden.
5: In einem Schreiben hat sich Krause an seinen Berliner Kollegen Wegner gewandt. Darin drückt er seine Anteilnahme und sein Entsetzen aus. Krause schreibt, Zitat, dieser Anschlag richtet sich gegen die LGBTIQ+-Community und gegen unsere demokratische Gesellschaft. Um 19 Uhr gibt es auf dem Münchner Marienplatz eine Mahnwache, um den Opfern des Berliner Anschlags zu gedenken.
4: Seit Tagen kämpfen die Einsatzkräfte rund um die Uhr gegen die Waldbrände in Frankreich. Auch rund um die Münchner Partnerstadt Bordeaux. Deshalb hat die Stadt München jetzt Unterstützung angeboten. Und zwar in Form von Feuerwehrleuten und Tankfahrzeugen. Der Generalkonsul gibt das Angebot an das französische Innenministerium weiter, das die Hilfen koordiniert. Der Autobauer Porsche streicht weitere 5.000 Stellen in Deutschland. Zusammen mit früheren Beschlüssen müssen rund 9.000 Beschäftigte gehen. Die Mitarbeitenden sollen aber über Fluktuation, Altersteilzeit und Aufhebungsverträge sozialverträglich aus dem Unternehmen ausscheiden. Die Bundeswehr soll ihre Drohnenflotte deutlich ausbauen. Der CSU-Landesgruppe im Bundestag schwebt eine Zahl von 100.000 Drohnen vor. Das steht im Abschlusspapier der Sommerklausur der CSU-Abgeordneten. Außerdem fordert die Landesgruppe mehr als 1.000 Satelliten für die Bundeswehr. Die Polizei fahndet nach einem Juwelierüberfall heute Nacht in Rosenheim nach den drei Tätern. Mit einem Auto sind sie in die Auslage des Juweliers gefahren. Innerhalb weniger Minuten haben sich die Maskierten laut Polizei Schmuck im Wert von mehreren 10.000 Euro geschnappt. Anschließend sind sie mit einem anderen Auto geflüchtet. Das waren die Nachrichten aus München und der Welt.
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6: Genau wissen, wie es wird mit dem Charivari München Wetter. Ja, war heute ganz schön Weltuntergangsstimmung in der Früh, oder? Inzwischen steigen ja die Temperaturen und die Sonne kommt auch raus. Ist doch perfekt, oder? Was sagt der Drei-Tage-Trend? Bis Freitag viel Sonne, ab Donnerstag sogar über 30 Grad.
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7: Schönen Feierabend. Ich bin Andi Weinhold aus dem Charivari-Verkehrszentrum mit den aktuellen Staus und Blitzern. Und ich habe den Blick für euch über die Münchner Straßen gerade für euren Feierabendverkehr, dass ihr gut und sicher nach Hause kommt. Und eigentlich sieht es ganz gut aus. Keine großen Staus, aber hier und da natürlich immer wieder Kleinigkeiten. Deswegen ein bisschen mehr Zeit einplanen, vor allem auf dem mittleren Ring. Zum Beispiel an der Donnersberger Brücke durch die Bauarbeiten braucht ihr da gerade 20 Minuten mehr. Dann natürlich noch die Blade Night auf dem Schirm haben. Heute Abend im Münchner Westen, Nymphenburg, ist die Strecke. Da bitte besonders aufpassen, wenn ihr unterwegs seid, und ansonsten noch auf der A94 Passau Richtung München zwischen Paarstetten und Hohenlinden haben wir Reifenteile und einen Pannenlastwagen gerade auf der Strecke, und dann noch was von der A99 der Westumfahrung Richtung Lindau zwischen dem Dreieck Feldmoching und Ludwigsfeld. Hier ist die mittlere Spur blockiert, hier steht auch ein defektes Fahrzeug. Da staut sich's auch schon, 20 Minuten ist da der Zeitverlust.
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7: Bei den neuesten Blitzern für München Stadt und Land ist gerade nichts los. Heute sehr ruhig gewesen. Wenn ihr im Feierabendverkehr jetzt noch einen seht, dann gerne her damit. Ruft an oder schreibt uns eine WhatsApp. Die Nummer ist die gleiche. 089 für München 57 95 5.
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6: Im Studio der Andi Wenzel. Just another manic Monday. Ach, ist doch Quatsch, oder? Das Motto heute heißt morgens grau, abends blau. Und dazu viel good music. Eine schöne Woche wünsche ich euch.
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0: 95 Charivari, viel Good Music. Die Kids zählen schon die Tage. Freitag ist letzter Schultag. Viermal schlafen noch. Und deshalb stellen wir euch in dieser Woche schon mal die absoluten Geheimtipps hier in puncto Badeseen vor. Also für die Daheimgebliebenen. Wir entführen euch sozusagen zu den entlegensten und verborgensten Orten.
1: Diese Natur, diese unberührte Natur und die Farben. Das Grün, tausend Grüntöne und eine Oase der Ruhe.
0: Tja. Und das nur 3 Kilometer Luftlinie von der Allianz Arena entfernt, der Poschinger Weiher. Der entstand durch den Kiesabbau für den Bau des mittleren Isar-Kanals. Und dadurch ist er nicht wirklich tief. Maximal geht es auf 2,40 Meter runter, weshalb er sich ziemlich schnell aufheizt. Trotzdem ist eine Abkühlung natürlich nicht weit. Nein.
2: Dadurch, dass nebenan die Isar fließt, perfekt. Also wir gehen in die Isar dann zum Abkühlen, weil das ist nicht wirklich eine Abkühlung, es ist halt ziemlich seicht.
0: Zudem ist die Hälfte des Ufers ziemlich zugewachsen, weshalb es nur wenige Einstiegsstellen am Ufer gibt, was dem Spaß aber überhaupt keinen Abbruch tut.
3: Uns hat gefallen, dass wir viele Steine gesucht haben und dass ich ganz tief geschwommen habe.
0: Besonderes Highlight ist zudem der sogenannte Hypoberg, ein aufgeschütteter Hügel mit Blick über die komplette Stadt und mit Aussicht bis zu den Alpen. Absolut einmalig. Und der Poschinger Weiher, er ist ein perfekter Geheimtipp für Familien.

0: Am Mikrofon Dani Wenzel. Schön, dass ihr dabei seid. Ich sag ja immer, wer gestern Abend seinen Teller leer gegessen hat, der bekommt natürlich heute gutes Wetter. Okay, ein bisschen spät, gebe ich jetzt zu. Aber inzwischen ist doch schon wieder viel besser geworden, wollen wir doch ehrlich sein, ja? Und zu dieser Wohlfühl-Bowle, die sich da zusammengebraut hat, schütte ich jetzt noch eine große Kelle Feel-Good-Music dazu. Viel, viel Spaß.
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3: Hier sind die Nachrichten mit Sophie Auerhahn. Regenbogenflaggen wehen heute auf dem Münchner Marienplatz. Als Zeichen der Solidarität nach dem Anschlag am Wochenende auf den Berliner CSD. In einer halben Stunde gibt es am Marienplatz auch eine Mahnwache, um den Opfern zu gedenken. Eine Frau wurde bei dem Anschlag getötet, 29 Menschen wurden verletzt. Die Stadt München blickt sorgenvoll zu ihrer Partnerstadt Bordeaux nach Frankreich. Hier wüten seit Tagen die schlimmsten Waldbrände seit Jahren. Deshalb hat Oberbürgermeister Krause jetzt Hilfe angeboten. Münchner Feuerwehrleute und Tankfahrzeuge könnten entsandt werden. Ob die Unterstützung in Anspruch genommen wird, muss jetzt von Behördenseiten geklärt werden. Damit technisch alles auf dem neuesten Stand ist, gibt es diese Woche nachts Arbeiten im Münchner Brudermühltunnel. Von heute bis Sonntag wird der Tunnel deshalb immer von 22 Uhr abends bis 5 Uhr früh gesperrt. Das waren die Nachrichten aus München, Stadt und Land.
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4: Genau wissen, wie es wird mit dem Charivari München Wetter. Ja, wir sind es irgendwie gar nicht mehr gewohnt, ja, dass morgens mal die Sonne noch nicht scheint. Ja, ich persönlich hatte schon alle Schirme weggeschmissen, aber ja gut, okay. Gott sei Dank ist ja alles wieder in Ordnung. Ja, jetzt haben wir unsere gewohnte Sonne und die hohen Temperaturen ja wieder. 3-Tage-Trend bis Freitag ganz viel Sonne, Donnerstag über 30 Grad.
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6: Hallo in die Autos und einen schönen Feierabend wünsche ich euch, Andi Weinhold hier aus dem Charivari-Verkehrszentrum mit den aktuellen Staus und Blitzern. Relativ ruhig ist es tatsächlich im Feierabendverkehr und das ist gut. Ein paar Meldungen gibt's aber natürlich trotzdem aus der Stadt, zum einen vom Mittleren Ring. Hier und da staut sich's vor allem aber gerade wieder an der Donnersberger Brücke wegen den Bauarbeiten. Dichter Verkehr, Zeitverlust liegt bei fast 20 Minuten. Ansonsten noch natürlich die Blade Night heute Abend auf dem Schirm haben. Da wird's vor allem im Münchner Westen auf der Weststrecke in Nymphenburg relativ voll werden. Und dann haben wir noch was von der A96 außerhalb von München, Lindau Richtung München zwischen Freiham Süd und dem Tunnel Gräfelfing. Gefahr durch eine Warnbarke auf der Straße.
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6: Und auch bei den neuesten Blitzern für München, Stadt und Land ist es relativ ruhig, beziehungsweise sehr ruhig gerade. Wir haben keinen. Deswegen gerne, wenn ihr einen seht, anrufen oder eine WhatsApp schreiben. Die Nummer ist die gleiche. 089 für München 57 95 5.
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1: 95 Charivari, Feel Good Music mit dem Andi Wenzel im Studio. Neue Woche und letzte Woche vor den Sommerferien. Viermal schlafen noch und entsprechend sind alle Kids natürlich schon vollkommen hibbelig. Viele Eltern dagegen werden in dieser Woche schon mal nach und nach die Koffer packen. Tja, das ist Elternsache. Voll wird's demnach ab Freitagmittag und zwar nicht nur auf den Straßen, sondern auch am Flughafen. Allein am ersten Ferienwochenende gibt's fast 2800 Starts und Landungen mit gut 400.000 Passagieren. Richtig voll wird sicherlich auch am Freitag im Olympiapark. Da startet nämlich das Sommerfestival mit Fahrgeschäften, Kinderland, etlichen Buden und Gastrostandeln. Und natürlich gibt es auch den kostenlosen Open-Air-Service, die Open-Air-Konzerte am Theatron. Außerdem starten in dieser Woche die Pasinger Vorwiesen und die Brasswiesen in Eching. Und viele werden Mitte der Woche wilde Bilder aus Norddeutschland auf Social Media zu sehen bekommen. Denn auch das größte Metal-Festival der Welt steigt wieder in Wacken. In diesem Jahr ist 35-jähriges Jubiläum, natürlich bereits restlos ausverkauft. Aber ihr startet erstmal gut rein in die neue Woche.

0: 95 Charivari, viel Good Music. Die Kids zählen schon die Tage. Freitag ist letzter Schultag. Wir haben schlafen noch. Und deshalb stellen wir euch in dieser Woche schon mal die absoluten Geheimtipps hier in puncto Badeseen vor. Also für die Daheimgebliebenen. Wir entführen euch sozusagen zu den entlegensten und verborgensten Orten.
1: Diese Natur, diese unberührte Natur und die Farben. Das Grün, 1000 Grüntöne und eine Oase der Ruhe.
0: Tja. Und das nur 3 Kilometer Luftlinie von der Allianz Arena entfernt, der Poschinger Weiher. Der entstand durch den Kiesabbau für den Bau des mittleren Isar-Kanals. Und dadurch ist er nicht wirklich tief. Maximal geht es auf 2,40 Meter runter, weshalb er sich ziemlich schnell aufheizt. Trotzdem ist eine Abkühlung natürlich nicht weit. Nein.
2: Dadurch, dass nebenan die Isar fließt, perfekt. Also wir gehen in die Isar dann zum Abkühlen, weil das ist nicht wirklich eine Abkühlung, es ist halt ziemlich seicht.
0: Zudem ist die Hälfte des Ufers ziemlich zugewachsen, weshalb es nur wenige Einstiegstellen am Ufer gibt, was dem Spaß aber überhaupt keinen Abbruch tut.
3: Uns hat gefallen, dass wir viele Steine gesucht haben und dass ich ganz tief geschwommen habe.
0: Besonderes Highlight ist zudem der sogenannte Hypoberg, ein aufgeschütteter Hügel mit Blick über die komplette Stadt und mit Aussicht bis zu den Alpen. Absolut einmalig. Und der Poschinger Weiher, er ist ein perfekter Geheimtipp für Familien.

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2: Es ist 19.

0: Mit Personalfragen. Verkehrsminister Patrick Schnieder wird ja abberufen. Das war eine tagelange Hängepartie. Im Parteipräsidium prangerte unter anderem Schnieders Bruder Gordon, der Ministerpräsident von Rheinland-Pfalz, Merz Vorgehen an. Seine Landtagsfraktion sagte ein Treffen mit dem Kanzler ab. Neuer Verkehrsminister soll Steffen Bilger werden. Über seine Erwartungen an ihn sagte Merz:
1: Ich möchte, dass er im Bundesverkehrsministerium jetzt die Chancen nutzt, die das Investitionsprogramm aus unserem Sondervermögen bietet. Dazu gehört, dass privates Kapital zur Finanzierung unserer Infrastrukturmodernisierung mobilisiert wird. Dazu gehört auch, dass wir schneller und besser werden beim Thema Aufbruch in Deutschland bis hin zum Thema Kreditfähigkeit der Autobahngesellschaft.
0: Neue CDU-Generalsekretärin ist unterdessen die bisherige Schatzmeisterin Franziska Hoppermann. Nach dem Anschlag am Rande des Christopher Street Day in Berlin will sich der Bundesopferbeauftragte Weber bei den unmittelbar betroffenen Menschen melden. Zusammen mit den Stellen des Landes Berlin stünden er und sein Team den Betroffenen zur Seite, sagte Weber der Rheinischen Post. Es sei bereits eine psychosoziale Beratungshotline geschaltet worden. FIFA-Präsident Infantino hat Kritik an der Fußball-Weltmeisterschaft in den USA, Mexiko und Kanada zurückgewiesen. Gegnern des Turniers warf er vor, Hass und Spaltung zu betreiben. Bei Instagram schrieb Infantino, die Welt brauche Liebe, keinen Hass. Die WM habe das Beste der Menschheit gezeigt.
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0: Die letzten Schauer hören auf und auch der Wind lässt nach. In der Nacht klart es auf. Nur in Alpennähe halten sich anfangs noch Wolkenreste. Die Temperaturen sinken auf 15 bis 9 Grad. Morgen scheint die Sonne. Dazu sind nur wenige harmlose Wolken unterwegs. Die Höchstwerte erreichen 25 bis 31 Grad. Auch von Mittwoch bis Freitag gibt es viel Sonnenschein.
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0: Eine Meldung von der A7 Füssenreuth Richtung Ulm zwischen dem Dreieck Hittistetten und dem Kreuz Ulm-Elchingen. 4 Kilometer Stau, 22 Minuten dauert's da länger. A8 Salzburg Richtung München zwischen Bernau und Fraßdorf, ein defekter LKW im Baustellenbereich. Die A92 München Richtung Deggendorf, in der Einfahrt Oberschleißheim liegen Reifenteile auf der Fahrbahn. A96 Lindau Richtung München zwischen München-Freiham Süd und dem Tunnel Gräfelfing, eine Warnbarke auf der Straße und Vorsicht auf der B20 Straubing Richtung Burghausen zwischen Eckenfelden in Tiefstadt und Angersdorf. Behinderungen nach einem Unfall.

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0: 20 Uhr.
1: Ich bin Moritz Einzel. Nach dem Anschlag auf den Christopher Street Day in Berlin reagiert Bundesinnenminister Dobrindt. Der CSU-Politiker hat ein 3-Punkte-Sicherheitspaket angekündigt. Der Bild-Zeitung sagte Dobrindt, Bewegungseinschränkung durch die elektronische Fußfessel

müsse zum Standard gegenüber Gefährdern werden. Zudem wolle er eine Präventivhaft gegen solche Personen. Drittens sei die Anwendung des Jugendstrafrechts bei erwachsenen Gefährdern inakzeptabel. Bundeskanzler Merz hat weitere Personalentscheidungen bekannt gegeben. Merz bestätigte, dass Steffen Bilger neuer Verkehrsminister werden soll. Er war bislang parlamentarischer Geschäftsführer der Unionsfraktion. Neue CDU-Generalsekretärin ist Franziska Hoppermann, die

0: Patrick Schnieder als Verkehrsminister, aber auch der bisherige Gesundheitsstaatssekretär Tino Sorge, der seinen Posten ebenfalls verliert, warf Merz öffentlich schlechten Stil vor. Deutschland schickt Bundeswehrhubschrauber nach Frankreich, um bei der Bekämpfung der großen Waldbrände zu helfen. Zwei Hubschrauber sind auf dem Weg in die Region um Bordeaux. Die EU unterstützt Frankreich und Spanien zusätzlich mit 13 Löschflugzeugen und rund 130 Einsatzkräften. Die Suche nach einem neuen Trainer für Italiens Fußballnationalmannschaft verläuft zunehmend chaotisch. Nach der Absage von Wunschkandidat Pep Guardiola hat jetzt Andrea Pirlo, Weltmeister von 2006, deutlich gemacht, dass er sich nicht mehr als Kandidaten sieht. Pirlo steht wegen Russland-Kontakten in der Kritik. Italien war nicht für die WM qualifiziert.
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0: Die letzten Schauer hören auf und auch der Wind lässt nach. In der Nacht klart es auf. Nur in Alpennähe halten sich anfangs noch Wolkenreste. Die Temperaturen sinken auf 15 bis 9 Grad. Morgen scheint die Sonne. Dazu sind nur wenige harmlose Wolken unterwegs. Die Höchstwerte erreichen 25 bis 31 Grad. Auch von Mittwoch bis Freitag gibt es viel Sonnenschein.
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0: Eine Meldung von der A8 Salzburg Richtung München. Zwischen Bernau am Chiemsee und Fraßdorf. 3 Kilometer Stau, 12 Minuten der Zeitverlust. Und Vorsicht auf der A8 München Richtung Salzburg. Zwischen Weyern und Irschenberg liegt eine Plane auf der Fahrbahn.

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2: Ich bin Moritz Einzel. Nach dem Anschlag auf den Berliner Christopher Street Day hat Bayerns Ministerpräsident Söder einen anderen Umgang mit Gefährdern gefordert. Zum Auftakt der Sommerklausur der CSU-Bundestagsabgeordneten in Klosterbanz sagte Söder:
3: Es stellt sich die Frage bei Gefährdern, ob sie und die Regeln nicht verschärft werden, dass eher die Haft die Regel ist. Dass generell bei jemand, der Gefährder ist, eher Haft in einer Urteilsfindung der Regelfall ist. Und eine Bewährung eher die Ausnahme, weil die Gefahr einfach zu groß ist, das Risiko zu groß.
2: Söders Parteikollege, Bundesinnenminister Dobrindt, plant unterdessen ein 3-Punkte-Sicherheitspaket. Er will eine Präventivhaft für Gefährder. Der Bild-Zeitung sagte Dobrindt, außerdem müsse die Fußfessel für solche Personen zum Standard werden und die Anwendung des Jugendstrafrechts bei erwachsenen Gefährdern sei inakzeptabel. Die Personalwechsel von Kanzler Merz sorgen für Unmut in der Union. Die Landtagsfraktion der CDU in Rheinland-Pfalz

Rheinland-Pfalz hat nach der Abberufung von Verkehrsminister Schnieder ein geplantes Treffen mit Merz abgesagt. Auch Gesundheitsstaatssekretär Sorge verliert seinen Posten. Er erklärte, er hätte seine Arbeit gerne fortgesetzt. Dass Merz die Entscheidung zuerst in Parteigremien und vor der Presse bekannt gegeben habe, sei eine Stilfrage. Porsche baut 5000 weitere Stellen ab. Wie der Sportwagenbauer bei einer Betriebsversammlung mitgeteilt hat, fallen die Arbeitsplätze

0: Kritiker würden die positiven Seiten des Turniers bewusst ausblenden. Die Weltmeisterschaft habe das Beste der Menschheit gezeigt. Unter anderem die Trinkpausen, hohe Ticketpreise und die Einflussnahme von US-Präsident Trump hatten für Beschwerden gesorgt.
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0: Es klart auf, nur in Alpennähe halten sich noch Wolkenreste. Die Temperaturen sinken auf 15 bis 9 Grad. Morgen scheint die Sonne, dazu sind nur wenige harmlose Wolken unterwegs. Die Höchstwerte erreichen 25 bis 31 Grad. Auch von Mittwoch bis Freitag gibt es viel Sonnenschein.
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0: Eine Meldung von der A9 München Richtung Nürnberg zwischen dem Dreieck Holledau und Langenbruck. Reifenteile auf der Fahrbahn.

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2: Ich bin Helen Martin. Nach dem Anschlag auf den Christopher Street Day in Berlin reagiert Bundesinnenminister Dobrindt. Der CSU-Politiker hat ein 3-Punkte-Sicherheitspaket angekündigt. Der Bild-Zeitung sagte Dobrindt, Bewegungseinschränkung durch die elektronische Fußfessel müsse zum Standard gegenüber Gefährdern werden. Zudem wolle er eine Präventivhaft gegen solche Personen. Drittens sei die Anwendung des Jugendstrafrechts bei erwachsenen Gefährdern inakzeptabel. Beim Sportwagenbauer Porsche fallen in den kommenden Jahren weitere 5000 Stellen in der Region Stuttgart weg. Im Gegenzug haben sich Unternehmen und Betriebsrat darauf geeinigt, betriebsbedingte Kündigungen bis Ende 2035 auszuschließen. Zoe Tassovali berichtet.
3: Die Jobs sollen vor allem über Altersteilzeit, freiwillige Aufhebungsverträge und frei werdende Stellen wegfallen. Gleichzeitig investiert Porsche gut 2 Milliarden Euro in die beiden Stammwerke Zuffenhausen und Weissach. Dort sollen die Sportwagenproduktion und die Entwicklung langfristig gesichert werden.
2: Bauen in Bayern ist zuletzt wieder deutlich teurer geworden. Laut Behördenzahlen hat der Quadratmeter Bauland letztes Jahr im Schnitt 428 Euro gekostet. Das waren knapp 50 Euro mehr als im Jahr davor. In Oberfranken kostete der Quadratmeter im Schnitt nur 130 Euro, in Oberbayern dagegen fast 1200. Österreich will den Wehrdienst von 6 auf 9 Monate verlängern. Nach Angaben der Regierung in Wien sollen an den Grundwehrdienst künftig 3 Monate verpflichtende Milizübungen anschließen. Die Neuregelung soll zum neuen Jahr in Kraft treten, braucht aber eine Zweidrittelmehrheit.

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0: Es klart auf, nur in Alpennähe halten sich noch Wolkenreste. Die Temperaturen sinken auf 15 bis 9 Grad. Morgen scheint die Sonne, dazu sind nur wenige harmlose Wolken unterwegs. Die Höchstwerte erreichen 25 bis 31.

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0: Helen Martin. Auch zwei Tage nach dem mutmaßlich islamistischen Anschlag auf den Berliner Christopher Street Day ist die Trauer groß. Am Brandenburger Tor haben am Abend erneut hunderte Menschen der Opfer gedacht. Gleichzeitig wird weiter darüber diskutiert, welche Konsequenzen die Politik jetzt ziehen muss. Mehr dazu von Sorita Sobali.
1: Vor dem Brandenburger Tor liegen inzwischen unzählige Blumen, Kerzen und persönliche Botschaften. Viele Menschen halten einfach kurz inne oder suchen auch das Gespräch mit anderen. Bundeskanzler Merz will prüfen lassen, wie sich islamistische Gefährder künftig stärker einschränken lassen. Bundesinnenminister Dobrindt fordert außerdem schärfere Regeln, unter anderem mehr Präventivhaft und den Einsatz elektronischer Fußfesseln.
0: Im Kabinett von Kanzler Merz gab es ja jetzt ein Stühlerücken und das sorgt für Ärger in den eigenen Reihen. Die Landtagsfraktion der CDU in Rheinland-Pfalz hat ein Treffen mit Merz abgesagt. Hintergrund sei die Art und Weise der Entlassung von Verkehrsminister Schnieder, heißt es in einem Brief an Merz. Dem Kanzler wird vorgeworfen, Schnieder bereits über dessen Entlassung informiert zu haben, ohne aber einen Nachfolger zu haben. In Frankreich und Spanien kämpfen die Einsatzkräfte weiter gegen die verheerenden Waldbrände an. Die Bundeswehr hat zwei Transporthubschrauber mit Löschmaterial nach Frankreich geschickt, wie das Verteidigungsministerium mitgeteilt hat. Bei Bordeaux hat das Feuer 42.000 Hektar verwüstet. Rund 250.000 Menschen mussten ihr Zuhause verlassen. In den spanischen Städten Madrid und Valencia haben die Behörden mehr als 75.000 Menschen in Sicherheit gebracht. Bärenentwarnung im Allgäu. Dort war vermeintlicher Bärenkot gefunden worden, aber das Bayerische Landesamt für Umwelt hat jetzt mitgeteilt, die Hinterlassenschaften stammen von einem Dachs. Das hat eine genetische Analyse ergeben. Zuletzt war im Frühjahr 2023 ein Braunbär im Allgäu unterwegs.
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0: Es klart auf, nur in Alpennähe halten sich noch Wolkenreste. Die Temperaturen sinken auf 15 bis 9 Grad. Morgen scheint die Sonne, dazu sind nur wenige harmlose Wolken unterwegs. Die Höchstwerte erreichen 25 bis 31 Grad. Auch von Mittwoch bis Freitag gibt es viel Sonnenschein.

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1: Aktuell haben wir keine Meldungen. Alles ruhig soweit auf den bayerischen Straßen. Ich wünsche allen unterwegs eine gute und vor allem eine sichere Fahrt.

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0: Sven Martin. Noch eine Stunde vor dem Anschlag auf den Berliner CSD haben die Sicherheitsbehörden den mutmaßlichen Attentäter gefilmt. Das zeigen Recherchen von unter anderem der Süddeutschen Zeitung. Demnach hatte eine Kamera, die das LKA installiert hatte, den 21-Jährigen aufgenommen. Die Behörden sollen ihn auf dem Schirm gehabt haben, aber sein Verhalten nach der Entlassung aus der Untersuchungshaft im Mai soll nicht darauf hingedeutet haben, dass er einen Anschlag plant. Bundeskanzler und CDU-Parteichef Merz tauscht das Personal in mehreren Ämtern in der Regierung, der Partei und der Fraktion aus. Die neuen Kabinettsmitglieder sollen am Mittwoch ihre Ernennungsurkunden von Bundespräsident Steinmeier erhalten. David Riemer berichtet.
1: Die Vereidigung der neuen Minister ist für die erste Sitzungswoche des Bundestags nach der Sommerpause vorgesehen, also im September. Betroffen sind Carsten Linnemann als neuer Gesundheitsminister, Nina Wagen wechselt als Chefin ins Kanzleramt und Steffen Bilger ist als neuer Verkehrsminister vorgesehen. Kritik kommt vom früheren Chefjuristen des Bundespräsidialamts Pieper. Die Amtsgeschäfte ohne Vereidigung zu übernehmen, hält er für verfassungsrechtlich unsauber.
0: Porsche baut in der Region Stuttgart rund 5000 Stellen ab. Die Jobs sollen vor allem über Altersteilzeit und freiwillige Aufhebungsverträge wegfallen. Zusammen mit bereits beschlossenen Streichungen müssen damit fast 9000 Beschäftigte das Unternehmen verlassen. Im Gegenzug haben Unternehmensleitung und der Betriebsrat vereinbart, dass betriebsbedingte Kündigungen bis 2035 ausgeschlossen sind. Bei den Bayreuther Festspielen hat die Premiere des KI-gestalteten Rheingold für gemischte Reaktionen gesorgt. Das Ergebnis: viele laute Buhrufe, aber auch Applaus. Eine künstliche Intelligenz hat das Bühnenbild zu Wagners Oper entworfen, beziehungsweise hat die KI die Bilder auf der Bühne in Echtzeit erzeugt. So variiert das Bühnenbild von Aufführung zu Aufführung.
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0: Aktuell ist nichts los soweit. Ich habe nur eine einzige Meldung und zwar in München auf dem Mittleren Ring. Da ist der Brudermühltunnel gesperrt und zwar noch bis morgen früh um ungefähr 5 Uhr. Ansonsten war's das. Ich wünsche allen unterwegs eine gute und vor allem eine sichere Fahrt.
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2: Ich bin Helen Martin. Am Brandenburger Tor in Berlin haben am Abend erneut hunderte Menschen der Opfer des mutmaßlich islamistischen Anschlags auf den CSD gedacht. Mehr dazu von Zoe Tassovali.
3: Vor dem Brandenburger Tor liegen inzwischen unzählige Blumen, Kerzen und persönliche Botschaften. Viele Menschen halten einfach kurz inne oder suchen auch das Gespräch mit anderen. Bundeskanzler Merz will prüfen lassen, wie sich islamistische Gefährder künftig stärker einschränken lassen. Bundesinnenminister Dobrindt fordert außerdem schärfere Regeln, unter anderem mehr Präventivhaft und den Einsatz elektronischer Fußfesseln.
2: Die CSU will Deutschland mit Technologie und Rüstung aus der Krise holen. Bei ihrer Sommerklausur im oberfränkischen Kloster Banz bei Bad Staffelstein hat die CSU-Landesgruppe ein Papier erarbeitet, das unter anderem mehr als 100.000 Drohnen für die Bundeswehr und eine Weltallflotte mit mehr als 1.000 Satelliten fordert. Außerdem soll die Roboterindustrie ausgebaut werden. Im Kabinett von Kanzler Merz, in der Unionsfraktion und in der CDU gab es jetzt ja ein paar personelle Wechsel. Happy sind damit aber nicht alle. Die CDU in Rheinland-Pfalz hat ein Treffen mit Merz abgesagt, wegen der Art und Weise der Entlassung von Verkehrsminister Schnieder. Merz selbst hat gesagt, er bedauere die Hängepartie um Schnieder, es gebe keine persönlichen Probleme. Deutschland kämpft mit einer dreifachen Migrationswende. Zumindest geht das aus einer Studie des Instituts der deutschen Wirtschaft hervor, wie die Rheinische Post berichtet. Demnach ist die Nettozuwanderung letztes Jahr auf 235.000 Personen gesunken und hat sich damit mehr als halbiert im Vergleich zu 2023. Als drei Gründe nennt das Institut weniger Asylbewerber, eine Rückwanderung von EU-Arbeitskräften und mehr Deutsche, die das Land verlassen. Das Institut warnt vor Folgen für den Arbeitsmarkt und die Innovationskraft der Wirtschaft.
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2: Nur in der Nähe der Alpen halten sich noch Wolkenreste, ansonsten ist der Himmel klar. Die Temperaturen liegen bei 15 bis 9 Grad. Tagsüber scheint die Sonne, dazu sind nur wenige harmlose Wolken unterwegs. Die Höchstwerte erreichen 25 bis 31 Grad. Auch die nächsten Tage gibt es viel Sonnenschein und es wird richtig heiß, mit Temperaturen von teils bis zu 39 Grad.
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2: Soweit ist alles ruhig auf den bayerischen Straßen. Ich habe nur eine Meldung, und zwar der Mittlere Ring in München. Da ist der Brudermülltunnel gesperrt, und zwar noch bis ungefähr 5 Uhr in der Früh. Ich wünsche eine gute Fahrt.
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